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2: Mit Sebastian Pasotti. Die US-Armee hat eine weitere Angriffswelle gegen den Iran begonnen. Es seien erneut militärische Stellungen ins Visier genommen worden, mit denen der Iran Schiffe in der Straße von Hormuz bedrohen würde. Zudem habe ein Kampfjet einen unbeladenen Öltanker beschossen, als dieser versucht habe, die Blockade gegen iranische Häfen zu durchbrechen. Konkret sei der Schornstein mit Raketen getroffen worden, um das Schiff manövrierunfähig zu machen. Deutschland will härter gegen Steuerbetrug vorgehen. Dazu stellen Bundesfinanzminister Klingbeil und Bundesjustizministerin Hubich heute einen Aktionsplan vor. Unter anderem soll eine Selbstanzeige nicht mehr generell zur Straffreiheit führen. Zudem plant die Bundesregierung eine Kryptobesteuerung. Bisher sind Gewinne beim Verkauf von Kryptowährungen wie Bitcoin noch steuerfrei, wenn sie mindestens ein Jahr nicht verkauft werden. Das soll sich ändern. In Frankreich ist künftig Sterbehilfe für schwerkranke Menschen nach streng festgelegten Regeln erlaubt. Die Nationalversammlung in Paris hat ein Gesetz verabschiedet, das unheilbar Kranken im fortgeschrittenen Stadium und bei schwerem Leiden die Möglichkeit des begleiteten Suizids gibt. Allerdings muss der Wunsch nach Sterbehilfe frei und klar gegenüber einem Arzt oder einer Ärztin formuliert werden. In Deutschland ist aktive Sterbehilfe weiter strafbar. Darauf warten Fahrgäste der Berliner S-Bahn sehnsüchtig. Nach einem jahrelangen juristischen Streit hat die Bahn vergangene Woche die Verträge für neue Züge mit den Herstellerfirmen Siemens und Stadler unterschrieben. Heute wollen alle Beteiligten ihre konkreten Pläne vorstellen. Es geht um mindestens 1400 neue S-Bahn-Wagen. Sie sollen künftig auf der Stadtbahn und den Nord-Süd-Strecken fahren. Zuletzt war die Rede davon, dass die ersten Züge in 5 Jahren auf die Gleise kommen. Argentinien steht im Fußball-WM-Finale. Der Titelverteidiger setzte sich gegen England mit 2:1 durch. Der Siegtreffer für Argentinien fiel in der Nachspielzeit. Im Finale am Sonntag trifft Argentinien auf Spanien. England trifft schon am Samstag im Spiel um Platz 3 auf Frankreich. Und soweit das Neueste aus der Flux FM Nachrichtenredaktion.
3: Dankeschön. Ja, was kann man beim Deutschen Wetterdienst lesen? Erst kracht's, dann wird es kühler und so wird es denn heute quasi passieren. Ob das jetzt hier in Berlin und Brandenburg so ordentlich krachen wird, das steht mal noch ein bisschen in den Sternen. Aber im Süden Deutschlands soll es heute auf alle Fälle ordentlich Starkregen geben und Stürme. Jetzt laut Warnwetterradar zeigt sich vor allen Dingen am Nachmittag und Abend im Nordosten Brandenburgs so ein paar Gewitterfronten. Ansonsten hier in Berlin soll es trocken bleiben. Heute bei maximal 29 Grad. Wir sind aktuell bei 17 Grad. Ab morgen wird sich dann auf alle Fälle auf erstmal hier etwas Niederschlag in der Stadt halten und auch schon die erste Abkühlung bringen. Richtung Wochenende werden die Temperaturen ja dann noch knapp über 20 Grad erreichen.
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4: Habt einen wundervollen Start in diesen Donnerstag. 3 Minuten nach 6 haben wir es für euch am Mikrofon. Jana Battilli
3: und Sascha Schlegel. Guten Morgen.

0: Der Donnerstagmorgen auf LuxFM mit Courtney Barnett. Es ist 6.10 Uhr.
1: Kurzer Blick in Richtung Fußball-Weltmeisterschaft der Männer. Ich hatte es ja angekündigt, ich hatte ein bisschen Angst vor dem gestrigen Abend, weil ich ja wegen Morgensendung früh ins Bett gehen muss und mein Nachbar ein sehr leidenschaftlicher argentinischer Fußballfan ist und deswegen ab 21 Uhr auch diesem Spiel natürlich beigewohnt hat. Und am Ende hat er auch jubeln können, könnte man sagen, in dieser Stelle. Ich habe nicht so viel mitbekommen, ich habe mir vorsichtshalber Oropax reingemacht. Ja, sehr clever. Und ich habe es jetzt nicht wirklich jubeln gehört, aber heute Morgen, als ich aufgewacht bin, habe ich dann nochmal die Ergebnisse gecheckt und er durfte sich freuen.
0: Ich habe das nicht erahnt. Also ich gucke irgendwie jetzt bei der Morningshow immer nur die erste Hälfte, weil es dann sonst zu spät wird für mich. Und die erste Hälfte war relativ langweilig irgendwie und dann in der Anfang der zweiten Hälfte, das habe ich noch was mitbekommen, ich glaube, da hat dann England das erste Tor geschossen und die sahen da irgendwie auch stärker aus. Dann bin ich ins Bett gegangen, mach die Tür zu, mach das Licht aus und dann höre ich nur noch draußen auf der Straße, und alle sind ausgerastet und ich war so, okay, was passiert da jetzt? Hab versucht, das erstmal aus meinem Kopf auszublenden und hab dann heute Morgen das Ergebnis gesehen. Und es ist dann interessant, wie sich das Blatt dann noch so wenden kann. Und mal wieder ein Highlight bei uns an der Kreuzung. Alle hatten Public Viewing und alle vier Übertragungen waren komplett zeitlich versetzt. Ach, großartig. Das heißt, die rechts von uns haben als erstes davon gehört, dann wir und dann die zwei anderen
1: Stationen. So ein Jubel-Echo gefühlt.
0: Ja, aber schön. Alle haben sich genauso herzlich gefreut, das ist doch schön.
1: Ja, zwei Tore kurz vor Schluss für Argentinien haben dafür gesorgt, dass Argentinien damit im Finale steht und am Sonntag gegen Spanien spielt. Anpfiff ist dann um 21 Uhr und dann haben wir dieses Fußball-Weltmeisterschaftsding auch schon so langsam hinter uns gebracht.
0: Spiel und den dritten Platz gibt es auch noch.
1: Das stimmt, aber das interessiert es immer jemand?
0: Ja, natürlich.
1: So, All is Harding und H. Hawkline hier mit

0: auch wichtig für die innere Wochenmitte. 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

0: ganz früher hat er in einem Gospelchor gesungen und hat sich dann aber lieber in sein eigenes Zimmer gesetzt und auf Soundcloud diverse Demos hochgeladen, bis dann der Durchbruch vergangenes Jahr auf TikTok kam. Femi hier auf LuxFM mit Noble. Es ist 6.21 Uhr.
1: Die Geschichte um diesen griechischen Helden und seine lange Reise hatte so einen großen Einfluss, dass der Begriff heute immer noch metaphorisch als beschwerliche Irrfahrt, Lebensweg voller Hindernisse, Ungewissheiten und Prüfungen und Unwägbarkeiten steht. Die Odyssee. Benannt natürlich nach Odysseus. Ja, und jetzt ist ein neuer Film daraus entstanden. Man kann schon einiges darüber lesen. Ich habe gelesen, man liebt oder hasst diesen Film. Es ist ein obsessives Männerdrama. Ich bin sehr gespannt, wie das Ganze ja jetzt ausfallen wird. Ich habe gestern auch ein Video gesehen auf YouTube, wo sich Menschen über die interessante Kostümwahl für diesen Film ja ziemlich aufgeregt haben. Also früher kannte man ja so griechische Epos-Geschichten im Kino immer mit so krassen Kostümen. Und Christopher Nolan hat das alles ein bisschen reduziert. Und da wurden jetzt auch einige Menschen ziemlich erbost darüber, über diese neuen Outfits, die man da sehen kann. Aber lasst uns erstmal gleich hier den Film besprechen, der ab heute in den deutschen Kinos ist, und zwar gleich in 8 Minuten.
0: Da vorne Runde Leslie Cleo. I couldn't care less. Hat einen schönen

0: Ja, wieder sehr energetisch. Push Reality, eigentlich auch der perfekte Soundtrack für Push-Ups, denn irgendwie hat man das Gefühl, dass sie diese während des Stückes auch machen. Das klingt so, als würden sie immer so pumpen. Vielleicht auch, weil sie ja mittlerweile ein neues Bandmitglied haben. Uchiyara ist ja mittlerweile an Bord von Bilderbuch und vielleicht ist das nochmal so ein bisschen so energietreibend und so ein bisschen pushend.
1: Die zieht die wahrscheinlich alle ab bei den Push-Ups, ich sehe schon kommen.
0: Ich kann mir das auch total gut vorstellen. 6.31 Uhr damit.
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1: Vom Fitnessstudio ab ins Kino. Mit Filmen wie Oppenheimer, Interstellar und Inception hat sich der Regisseur Christopher Nolan über die Jahre als einer der einflussreichsten und prägendsten Köpfe der Filmwelt etabliert.
0: Ja, und ab heute sein neuer Film in den Kinos. Schon jetzt ein Film, auf den alle wirklich gewartet haben. Die Odyssee. Nolan wagt sich an das jahrtausendalte Epos des griechischen Dichters Homer. Zum Filmstart nimmt uns Flux FM Filmexperte Ron Stockler das schon mal mit ins Kino.
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3: Niemand stellt sich zwischen mich und meine Heimat. Nicht einmal die Götter.
4: Und doch sind es jene Götter, die sich zwischen Odysseus und seiner Heimkehr nach Ithaka stellen. Nach 10 Jahren des Trojanischen Krieges folgen 10 Jahre der Irrfahrt. Eine gefährliche Zeit nicht nur für ihn, sondern auch seine Frau Penelope und Sohn Telemachos. Anwärter auf Penelopes Hand und den Thron belagern ihren Palast.
5: Dies ist ein Haus, das auf einen Herrn wartet. Du sehnst dich nach einem Vater, den du nie gekannt hast, wie ein winselnder Bastard.
6: Mein Vater kehrt zurück.
4: Am Ende ist die Odyssee weltbekannt. Sie erzählt eine zeitlose und menschliche Geschichte über Trauma, Therapie und Treue sowie die Bedeutung von Heimat und Identität. Es ist eine erzählerische Vielfalt, die Regisseur Christopher Nolan begeistert.
7: Die Odyssee ist eine gewaltige Geschichte. Und mich reizt daran, dass es nicht nur eine Geschichte ist. Diese Erzählung über die Heimkehr eines lang verschollenen Königs vereint viele verschiedene Genres und Handlungsstränge und ist dem Publikum zugleich sehr vertraut.
4: Was Nolans Adaption seit Monaten begleitet, ist eine Debatte um die historische Genauigkeit. Vom diversen Cast über die Ausstattung bis hin zur genutzten Sprache. Was viele der selbsternannten Neugeschichtsexpertinnen außen vor lassen, die Odyssee war nie eine Dokumentation historischer Ereignisse, sondern ein literarisches Epos. Eine Erzählung in 24 Strophen, die zudem von riesigen Zyklopen, Seemonstern und alten Göttinnen handelt. Nolan setzt für seine Adaption nicht nur auf weniger Computereffekte, sondern auch auf den vollen Einsatz von Cast und Crew. Sei es beim Schleppen der rund 180 Kilogramm schweren neu entwickelten IMAX-Kamera oder beim intensiven Dreh. Mal auf hoher stürmischer See, mal in Bergregionen, wie sich Odysseus-Darsteller Matt Damon erinnert.
8: Wir haben in Griechenland in der Nestor-Höhle gefilmt. Ein magischer Ort, aber niemand hat je versucht, hier einen Film zu machen. Wenn man sieht, was sie dort alles aufgebaut haben, um es in eine Art Außenstudio zu verwandeln. Ich kenne keinen anderen Regisseur, der das wagen würde.
4: Die Odyssee ist kein Historienabenteuer. Christopher Nolan inszeniert das klassische Epos von Homer als das, was sie schon immer war. Ein episches Fantasy-Abenteuer, bildgewaltig, packend, pures Kino.
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0: Frage an dich, schaust du den Film an?
1: Ich finde, das hört sich schon ganz spannend an. Ich habe auch in der Stadt so ein paar Filmplakate gesehen. Das sah schon sehr,
0: macht schon Bock,
1: wirklich einfach nur episch aus.
0: Ja, ich würde mir den, glaube ich, auch angucken. Vor allen Dingen, um rauszubekommen, ob auch ein Hund mitspielt. Denn Odysseus hat ja diesen überaus liebevollen Hund Argos, der quasi bis zum Ende seiner Reise gewartet hat. Und als er dann wiedergekehrt ist, ist er dann verstorben.
1: Wieso erzählst du immer das Ende von Filmen, Sascha? Das
0: doch,
1: musst du dir echt abgewöhnen.
0: Hä, aber dass Odysseus zurückkommt, ja, das wissen wir doch alle.
1: Ja, aber das mit dem Hund und so. Ihr müsst wissen, Sascha hat jetzt in den vergangenen 3 Tagen mich jedes Mal gespoilert.
0: Stimmt überhaupt nicht.
1: In verschiedenen Filmen, ja.
0: Absolute Filmklassiker, habe ich gedacht, dass du die schon gesehen hast.
1: Nee, da habe ich von vornherein gesagt, ich kenne den noch nicht. Und dann sagst du, und dann stirbt er.
0: So, Holly Hammerstone.

0: Ja, bei diesem Stück zappelt vielleicht auch bei einigen von euch der Zeigefinger, während ihr gerade mit eurem seidenen Pyjama euren Sektfrühstück genießt. Immer wieder Wirsing mit Neue Dekadenz hier auf Flux FM um 6.41 Uhr.
1: Das ist eine sehr kleine, glaube ich, Zielgruppe, die du gerade angesprochen hast, oder?
0: Aber diese zelebriert diesen
1: Song. Das ist ein geiler Morgen, wenn man das jetzt gerade macht. Der Song war auch stark.
0: Ich hätte auch gerne so ein Seidenpyjama. Sektfrühstück vielleicht nicht.
1: Du hattest gerade erst Geburtstag, Sascha, jetzt müssen wir nochmal ein Jahr warten. Vielleicht kommt da einer mal für dich rum.
0: Bis dahin. Du schenkst mir dann einen Seidenpyjama.
1: Ich nicht alleine, aber die Redaktion kann sich das ja vielleicht merken.
0: Vielleicht.
1: Bis dahin werfen wir erstmal einen Blick nach Tempelhof an den Wilhelmsteich. Mhm. Dort werdet ihr gegebenenfalls in den kommenden Wochen Menschen sehen, die so Gartenarbeiten machen und dabei den Boden tasern, beziehungsweise Stängel vom japanischen Staudenknöterich. Wer kennt ihn nicht? Das ist eine invasive Art und anstatt da jetzt irgendwelche Chemikalien in den Boden zu schütten, benutzen sie das sogenannte Router-Wave-Verfahren.
0: Geil.
1: Da kommt einfach so ein elektrischer Impuls ins Spiel, den sie an den Stängel halten und dann wird dieser Impuls bis in die Wurzeln weitergegeben. Das hat dann zur Folge, dass dann aus der Pflanze das Wasser verdampft und die Zellstrukturen sich in der Tiefe zersetzen und damit wird diese invasive Art bekämpft. Ich finde, das hört sich super krass an.
0: Das klingt wie so elektrischer Stuhl für Pflanzen.
1: Das hört sich wie eine richtig harte Zeit an für den japanischen Staudenknöterich, die da jetzt anstehen. Aber damit soll halt ein wenig diese invasive Art eingedämmt werden. Und danach liegen die dann erstmal für so ein paar Wochen auf dem Boden rum. Das ist irgendwie erstmal wichtig, damit dieses Router-Wave-Verfahren richtig funktionieren kann. Und dann werden die abtransportiert.
0: Ich habe mittlerweile auch gelernt, dass man das auch essen kann. Also die Knöterichspitzen, die so ein bisschen aussehen wie grüner Spargel, scheint man auch braten zu können. Also
1: wirklich?
0: Ja, vielleicht werden nachdem sie elektrogeschockt wurden, quasi so eingehen, so langsam kann man sich nochmal die Spitzen abschneiden und dann zu Hause vielleicht den Knöterich einfach essen.
1: Dann zacki zacki ab nach Tempelhof, denn diese Arbeiten sollen dann Anfang August losgehen.
0: Ja.
1: Das heißt, du hast jetzt noch die Zeit, die Stängel des Staudenknöterichs für dich selbst.
0: Die Spitzen
1: abzuschneiden und
0: nach Hause
1: zu nehmen.
0: Das sind so viele schöne Wörter. Router-Wave-Verfahren, Staudenknöterich, I love it.
1: Das ist doch aber auch eine geile Arbeit, oder? So ein bisschen, um Frust abzulassen.
0: Ich bin der Pflanzenelektroschocker.
1: Ja, einfach mal so den Boden tasern.
0: Love it. Kate Nash jetzt hier für euch. 6.44 Uhr.

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0: Santigold. Chasing Shadows um 6.54 Uhr.
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2: Es gibt zwei britische Künstler, die ich schon seit vielen, vielen Jahren absolut verehre. Und das Absurde ist, dass die beiden einen ziemlich ähnlichen Namen haben. Der eine heißt Bibio und der andere heißt Bonobo. Ich finde, da ist eine gewisse Parallelität in der Namensgebung.
0: Die könnten eine Kindersendung gemeinsam machen.
2: Bibio und Bonobo.
0: Ja.
2: Auf alle Fälle Bonobo, Simon Green, wie er mit bürgerlichem Namen heißt, hat sich jetzt zurückgemeldet mit neuer Musik. Der Mann, der fast schon seit einem Vierteljahrhundert Musik macht und auch schon viele Preise abgeräumt hat und immer wieder begeistert mit seinen Veröffentlichungen irgendwo zwischen wirklich dancey, elektronischen Beats oder eben eher atmosphärischen. Wir hören uns mal an, was da bei dem neuen Album rauskommt. Distance in Static wird es heißen, erscheint im September und hier gibt es die erste Single, Me and You von Bonobo. Ja, das geht auf alle Fälle auch wieder in so eine dancey elektronische Richtung.

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2: Die fünfte Nacht in Folge hat die US-Armee Ziele im Iran angegriffen. Die Armee spricht von Angriffen auf militärische Stellungen. Iranische Medien berichten von mehreren Einschlägen und Explosionen entlang von Städten am Persischen Golf. Zudem habe ein US-Kampfjet einen Öltanker beschossen, als dieser versucht habe, die Blockade von iranischen Häfen zu durchbrechen. Der unbeladene Frachter sei manövrierunfähig gemacht worden, heißt es. Die Bundesregierung plant härtere Maßnahmen gegen Steuerbetrüger. Unter anderem sollen Selbstanzeigen künftig nicht mehr generell zur Straffreiheit führen. Bundesfinanzminister Klingbeil und Bundesjustizministerin Hubig wollen dazu heute einen Aktionsplan vorstellen. Dieser sieht auch eine Kryptobesteuerung vor. Bisher sind Gewinne beim Verkauf von Bitcoin und Co. steuerfrei, wenn sie mindestens ein Jahr nicht verkauft werden. Das soll sich ändern. Das französische Parlament hat Sterbehilfe unter Auflagen genehmigt. Das beschlossene Gesetz ermöglicht unheilbar kranken Erwachsenen unter strengen Auflagen den Zugang zu tödlichen Medikamenten. Voraussetzung ist unter anderem, dass die Patienten an einer lebensbedrohlichen Krankheit im fortgeschrittenen Stadium leiden und ihre Entscheidung frei und bewusst treffen können. In Deutschland ist aktive Sterbehilfe weiter strafbar. Die Berliner S-Bahn bekommt 1400 neue Wagen. Nach einer jahrelangen juristischen Hängepartie konnte die S-Bahn vergangene Woche die Verträge mit den Firmen Siemens und Stadler unterschreiben. Sie bauen die neuen Wagen. Heute Vormittag will die S-Bahn ihre konkreten Pläne vorstellen, auch einen Zeitplan. Zuletzt hieß es, dass die neuen Züge in 5 Jahren erstmals auf der Stadtbahn und etwas später auf den Nord-Süd-Strecken unterwegs sein sollen. Argentinien steht im Finale der Fußball-Weltmeisterschaft. Das Team bezwang England mit 2:1. Zunächst war England 1:0 in Führung gegangen. In der Schlussphase glich Argentinien aus und schoss in der Nachspielzeit den Siegtreffer. Das Endspiel steigt am Sonntag um 21 Uhr. Gegner der Argentinier ist Spanien.
1: Und soweit das Neueste aus der Flux FM Nachrichtenredaktion.
3: Dankeschön. Wer seine coole neue kurze Hose ausführen möchte oder sein schickes neues T-Shirt, hat heute nochmal die Chance. In die kommenden Tage wird es sich wieder abkühlen. Heute maximal 30 Grad, aktuell noch recht frische 18. Ja, und dann zum Wochenende hin kühlte sich peu à peu ab. Morgen maximal 27, am Samstag 22 und Sonntag 19 Grad. Mal schauen, was da noch so rumkommt. Regnen soll es heute auf jeden Fall nicht. Dafür ist es recht bewölkt, aber die Sonne wird sich auch nochmal zeigen.
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5: Super früh auf Flux FM, auch heute wieder mit Sascha Schlegel am Mikrofon.
3: Und Gianna Battilli.
5: Habe ich dir schon gesagt, dass ich heute Morgen mit dem Fahrrad auf dem Weg hierher am Alexanderplatz zum ersten Mal die neuen Urbanliner Trams gesehen habe?
3: Du hast es kurz angeteased, aber du hast nichts weiteres darüber gesagt.
5: Also sah neu aus, es ist auffällig gewesen, dass es eine neue Bahn ist und sie war sehr lang.
3: Ja.
5: Gibt es noch mehr zu sagen, außer das, was da auch damit angekündigt wurde?
3: Was für ein Gefühl kam rüber? Wie hast du dich gefühlt, nachdem du sie gesehen hast?
5: Ich dachte mir so, ist das jetzt so ein öffentliches Verkehrs-Happening gewesen, dass ich gerade diese Tram gesehen habe? Ich fand es ein bisschen aufregend.
3: Wolltest du nicht direkt vom Fahrrad absteigen und selbst dann in die Tram rein und dann gucken, wohin sie dich fährt?
5: Ich fand es ganz spannend, weil alle Menschen, die quasi an der Tramstation auf diese neue Tram gewartet haben, haben schon auch kurz mal hingeguckt, statt auf ihr Handy und im Morgenschlaf
3: quasi. Und alle waren so, wow, was ist das?
5: Hört diese Tram eigentlich niemals auf? Die ist ja unendlich lang.
3: Ja, ich frage mich echt, wie das so sein wird vom Ein- und Aussteigen her, weil das wird ja ein bisschen dauern, bis dann alle Türen geschlossen sind und um so eine Kurve zu fahren, dauert auch ein bisschen. Dann kann man sich so zuwinken in der Kurve vielleicht. So stelle ich mir das vor.
5: Eine Woche wieder und dann ist alles wieder absolut gewöhnlich und man findet es überhaupt gar nicht mehr spannend. Aber gerade fand ich es noch spannend. So, wir wünschen euch einen guten Start, ob ihr jetzt mit Urbanliner unterwegs seid, mit Fahrrad, Auto oder was auch immer. 5 Minuten nach 7 damit. Guten Morgen.

0: Das ist doch schön, da kann man doch auch mit singen. Bahamas mit Lost in the Light, 7:12. Guten Morgen.
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2: Es ist 7:13 Uhr. Musik gibt's von Versace, Rennfahrer. Schönen guten Morgen und schönen Start in den Tag.

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0: Sharon Jones and the Dap Kings. We get along am Donnerstagmorgen. Es ist 7.21 Uhr.
1: An diesem 16. Juli, an dem ein ganz besonderes Tier heute einen Ehrentag hat. Ein Tier, das in meinem Instagram-Feed vom Algorithmus immer wieder gerne angezeigt wird. Ich habe es dir in den letzten Tagen gesagt. Es gibt eigentlich nur zwei Tiere, die da gerade regelmäßig auftauchen. Neil the Seal, das große Seelöwen-Baby mehr oder weniger in Tasmanien.
0: Eine Tonne schwer, das Baby.
1: Eine Tonne schwer, aber gerade mitten in der Pubertät. Und auf der anderen Seite sind es Meerschweinchen. Und die haben heute ihren Ehrentag und ich finde das sehr, sehr toll. Also falls ihr demnächst mal wieder ein Meerschweinchen in der Hand haben solltet oder irgendwie unter die Augen bekommt, solltet ihr vielleicht auch mal auf die Füße gucken. Denn wie ich gerade erfahren habe, dass Meerschweinchen eine ganz besondere Fußzahl haben oder ungewöhnliche Fußzahl. Sie besitzen 14 Zehen.
0: Eine Fußzahl?
1: Also sie haben vier Füße, ja. Aber Zehen. Sie haben 14 Zehen, vier an jedem Vorderfuß und hinten nur drei Hinterfüßchen. Also vielleicht einfach mal so sich die Meerschweinchen angucken und hinten die Füßchen zählen und dann merken, ja, ist freaky. Sind das sowieso ganz freaky Tiere, aber Happy Birthday, liebe Meerschweinchen heute.
0: Andere Menschen schauen wahrscheinlich gerade richtig tief in den Spiegel und versuchen sich noch einen richtig stabilen Oberlippenbart zu rasieren. Denn für sie geht es heute nach Bad Doberan zur Saturnale. Die findet heute oder startet heute zum 35. Mal ein Festival zur Feier des Rockmusikers Frank Zappa. Euch ganz viel Erfolg beim Herrichten und Haare kämmen und coolen Outfits raussuchen und ganz viel Spaß. Weitere wichtige Termine des Tages besprechen wir gleich um 7.30 Uhr.

0: Oscar, Matt K. mit Sweet Nothing hier auf Lux FM 37. Zeit für die wichtigen Termine des Tages.
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3: Seit fast einer Woche ist der Bundestag in der Sommerpause und viele MinisterInnen auf Tour. Boris Pistorius besucht in Celle ein Ausbildungs- und Übungszentrum für Luftbeweglichkeit. Außenminister Wadefuhl ist in Finnland und setzt diesen Besuch heute auch noch fort. Vor 15 Minuten begann sein Besuch der Zivilschutzanlage Merihaka. 10 Uhr gibt's ein Briefing durch den Grenzschutz zur Sicherheitslage an der finnisch-russischen Grenze. Und dann gibt es noch einen Besuch an einer Schule für Reserveoffiziere, bis es dann wieder zurück nach Berlin geht. Und auf seiner Sommertour stellt Agrarminister Rainer um 10 Uhr seine Heimatagenda vor. Mal gucken, was dabei rumkommt.
0: Falls ihr heute gegen 10 Uhr in Luckenwalde in einem Turmbaumarkt vielleicht auf der Suche nach einem neuen Mähroboter seid, wundert euch nicht, wenn dort Brandenburgs Umweltministerin Hanka Mittelstädt steht und euch vor dem Kauf des Mähroboters nochmal darauf hinweist, dass diese auch eine Gefahr für Igel sind. Denn sie ist im Einsatz für Igel, so heißt das Projekt. Und sie will quasi mit einer Informationskampagne darauf aufmerksam machen, dass Mähroboter durchaus gefährlich sind für Igel und das unbedingt beim Kauf von diesen beachtet werden sollte.
3: Ja, definitiv. Passt voll auf die Igel auf.
0: Ja, auf diese kleinen Insektenfresser.
3: Wir sind ja mitten im Pride Month. Einige planen wahrscheinlich schon seit Wochen akribisch ihr Outfit für die Parade in so circa anderthalb Wochen. Heute steht im Admiralspalast schon mal die Pressekonferenz zum CSD an. Eine Premiere gibt es dann um 18 Uhr in der Heiligkreuzkirche, die erste queere Wahlarena. Thema ist die Zukunft queeren Lebens in Berlin und diese wird besprochen mit PolitikerInnen und BesucherInnen.
0: Ja, an diesem 16. Juli, an diesem Donnerstag starten auch noch ein paar schöne Festivals hier in der Umgebung. Einerseits das Helene Beach Festival am Helenesee bei Frankfurt Oder und die Nation of Gondwana in Schönewald am Glien. Und dann gibt es noch ein paar Geburtstage. Sarah Wagenknecht feiert Geburtstag, Will Ferrell aus den USA und der Schlagzeuger von The Police, Stuart Copeland. Aber es gibt heute auch noch einen ganz wichtigen, besonderen Geburtstag. Und zwar hat heute nämlich auch meine Mama Geburtstag.
3: Oh.
0: Und sie feiert ihren 65. Geburtstag und ist damit offiziell Rentnerin und geht in den Ruhestand. Happy Ruhestand, liebe Mama. Und jetzt hast du quasi ab sofort für den Rest deines Lebens ganz viel Zeit, deinen Lieblingskünstler Westernhagen zu hören.
3: Oh.
0: Ja, sie ist großer Marius Müller-Westernhagen-Fan und deswegen gibt es jetzt hier für dich, Mama, zum Geburtstag, zum 65. Westernhagen mit Zieh dir bloß die Schuhe aus. Happy Birthday, Mama.
3: Happy Birthday.
4: Deine Mutter sagte Klaus,
5: ja, genau.
4: 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Und dein Lehrer sagt, dass du fürs Leben lernst. 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

0: der Donnerstag auf Lux FM mit den Do Nots. Stop the Clocks! Können wir leider nicht. Es ist 7.44 Uhr.
1: Jonna, guckst du noch Fernsehen?
0: Ja. Ja.
1: Also so ganz normal, so mit einem Fernsehgerät, mit Fernbedienung,
0: ganz linear. Ja, manchmal.
1: Ja. Mhm. Dann interessiert dich ja vielleicht auch die nächste Meldung. Ich habe nämlich gerade gelesen, dass die ProSiebenSat.1 Mediagruppe, das ist ja so ein Zusammenschluss aus verschiedenen Sendern, wo Sat.1, ProSieben, Kabel1 und noch weitere Sender dazugehören, jetzt einen neuen Sender gegründet haben. Hey. Vielleicht auch direkt für dich. Sat.2 wird es jetzt bald geben. Und zwar
0: Sat.2?
1: Muss ich auch kurz
0: drüber lachen. Da muss ich mich erstmal dran gewöhnen.
1: So, und dazu wurde quasi Folgendes gesagt: Mit Sat.2 wollen wir unser Portfolio strategisch erweitern und insbesondere den ZuschauerInnen und Zuschauern ab 50 Jahren eine neue und zusätzliche Alternative für ihre Entertainment-Bedürfnisse bieten. Da werden dann besonders ältere Serien, Filme, Dokumentationen gezeigt.
0: Ja? Gab es nicht Sat.1 Gold? War das nicht exakt das, wo dann immer so alte so Serienklassiker liefen? Yeah. Das gibt's doch schon. Yeah. Wurde es nur umgenannt?
1: Ja, es ist schwierig, die Abgrenzung zu finden zwischen Sat.1 und Sat.2, aber es zeigt sich auf alle Fälle, dass immer mehr junge Menschen einfach kein Fernsehen mehr schauen und quasi die älteren Menschen immer noch an den linearen Fernsehgeräten hängen und deswegen damit abgeholt werden sollen. Was ich jetzt aber zum Beispiel nicht wusste in dieser Meldung, die man zum Beispiel auch im Spiegel lesen konnte, ist, dass dieses ganze ProSieben Sat.1 Medienkonglomerat ja dem Sohn des ehemaligen italienischen Premierminister Silvio Berlusconi gehört, was auch irgendwie eine spannende Randnotiz ist. Also ja, für alle Menschen, die immer noch lineares Fernsehen schauen und gerne der Bulle von Tölz mit Ottfried Fischer gucken.
0: Ich wollte gerade sagen, dieser Artikel spricht halt einfach schon Bände. Die machen damit Werbung, dass sie jetzt den Bullen von Tölz wieder zeigen und dieses Foto ist so schnarchig und altbacken.
1: Aber wie gesagt, du bist nicht die Zielgruppe.
0: Aber wie wäre es denn eigentlich mal, wenn man neue interessante Formate etablieren würde, die dann vielleicht auch nochmal andere Menschen abholen, als die Leute, die eh schon das gucken?
1: Na, warte mal ab, bis du 50 aufwärts bist, vielleicht willst du dann auch immer noch
0: dann
1: dieselben
0: alten Sachen.
1: Dann gibt es da drei. Vielleicht auch kein lineares Fernsehen mehr. Aber ich wollte es kurz mal erwähnt haben für alle Menschen, die eben abseits von mir, der quasi nur im Urlaub in irgendwelchen Hotelzimmern noch lineares Fernsehen schaut, sondern regelmäßig einfach mal guckt. Nicht wundern, da kommt bald Sat.2.

0: Genau richtig gemacht, 2010. Einfach neue Musik sehr alt klingen lassen und damit auch wieder viele Fans abholen. Fans, die früher auch so gerne R&B und Blues gehört haben und von Plan B dann ebenfalls mit aufgenommen wurden im Stück She Said. 7:53 damit.
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2: Angefangen hat sie auf TikTok, sich dort eine sehr stabile Fanbase aufgebaut und gehört jetzt schon fest zur jungen, aufstrebenden Indie-Pop-Szene in Deutschland. Layla, die gerade eine neue Single veröffentlicht hat, Sterne und Mond. Und in diesem Song blicken wir gemeinsam mit ihr in den Nachthimmel, lassen unsere Gedanken ein wenig kreisen und verspüren das Gefühl von Sehnsucht. Wir hören rein, Sterne und Mond von Layla.

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2: Mit Sebastian Pasotti. Die US-Armee hat eine weitere Angriffswelle gegen den Iran begonnen. Es seien erneut militärische Stellungen ins Visier genommen worden, mit denen der Iran Schiffe in der Straße von Hormuz bedrohen würde. Zudem habe ein Kampfjet einen unbeladenen Öltanker beschossen, als dieser versucht habe, die Blockade gegen iranische Häfen zu durchbrechen. Konkret sei der Schornstein mit Raketen getroffen worden, um das Schiff manövrierunfähig zu machen. Deutschland will härter gegen Steuerbetrug vorgehen. Dazu stellen Bundesfinanzminister Klingbeil und Bundesjustizministerin Rubig heute einen Aktionsplan vor. Unter anderem soll eine Selbstanzeige nicht mehr generell zur Straffreiheit führen. Zudem plant die Bundesregierung eine

0: strikten Regeln erlaubt. Die Nationalversammlung in Paris hat ein Gesetz verabschiedet, das unheilbar Kranken im fortgeschrittenen Stadium und bei schwerem Leiden die Möglichkeit des begleiteten Suizids gibt. Allerdings muss der Wunsch nach Sterbehilfe frei und klar gegenüber einem Arzt oder einer Ärztin formuliert werden. In Deutschland ist aktive Sterbehilfe weiter strafbar. Der Großbrand im Müritz-Nationalpark in Mecklenburg-Vorpommern hat sich weiter ausgedehnt. Nun sind auch Baumkronen in Brand geraten. Durch den dichten Baumbestand können Funken leichter von Krone zu Krone überspringen. Mittlerweile steht eine Fläche von knapp 270 Hektar in Flammen. Das ist in etwa so groß wie der Wannsee. Der frühere Truppenübungsplatz ist mit alter Munition belastet. Deshalb kann die Feuerwehr nicht direkt an den Brand heran und muss das Feuer von außen löschen. Darauf warten Fahrgäste der Berliner S-Bahn sehnsüchtig. Nach einem jahrelangen juristischen Streit hat die Bahn vergangene Woche die Verträge für neue Züge mit den Herstellerfirmen Siemens und Stadler unterschrieben. Heute wollen alle Beteiligten ihre konkreten Pläne vorstellen. Es geht um mindestens 1400 neue S-Bahn-Wagen. Sie sollen künftig auf der Stadtbahn und den Nord-Süd-Strecken fahren. Zuletzt war die Rede davon, dass die ersten Züge in 5 Jahren auf die Gleise kommen. Argentinien steht im Fußball-WM-Finale. Der Titelverteidiger setzte sich gegen England mit 2:1 durch. Der Siegtreffer für Argentinien fiel in der Nachspielzeit. Im Finale am Sonntag trifft Argentinien auf Spanien. England trifft schon am Samstag im Spiel um Platz 3 auf Frankreich. Und soweit das Neueste aus der Flux FM Nachrichtenredaktion.
1: Dankeschön. Kurzer Blick aufs Wetter. Lohnt sich immer noch aktuell durchzulüften. Bei 19 Grad kommt da frische Luft rein. Maximal erreichen wir heute 29 bis 30 Grad. Dazu hier in Berlin ein Mix aus Sonne und Wolken. In Brandenburg ähnlich. Wenn auch am Abend vielleicht auch die Gefahr auf Gewitter. Im Nordosten Brandenburgs kann es dann auch zum Teil schwere Regenfälle geben, wie auch im Rest von Deutschland heute auch so eine Abkühlung kommt. Für die nächsten Tage wird es dann nämlich kontinuierlich kühler, auch hier in Berlin und Brandenburg. 27 Grad morgen, am Samstag 21 Grad, am Sonntag nur noch 19 Grad und weiterhin wechselhaft immer wieder Sonne, immer wieder Regen und immer wieder Wolken.
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3: Kaum sprichst du sie an, fängt sie an, mir richtig ins Gesicht zu scheinen. Die Sonne und der Himmel ist blau. Was für ein schöner Start in den Tag. 8:04 Uhr haben wir es weiterhin am Start. Jonna Battilli.
1: Und Sascha Schlegel. Ich finde es immer ganz spannend, dass man dir auf alle Fälle sofort anhört, wenn du mit Lächeln sprichst. Und bei mir das wahrscheinlich nicht so hörbar ist.
3: Ich bin auch einfach mega wetterfühlig. Also sobald es gleich wieder eine graue Wolke vorzieht, dann höre ich mich gleich ganz anders an. Aber ja, jetzt erstmal sind wir super happy, Friede, Freude, Eierkuchen.
1: Das macht immer einen Unterschied, wenn man dabei einfach ein Lächeln auflegt, oder? Wenn man spricht. Ja, das hier ist Robin mit Dopamine. Guten Morgen.

0: Der schottische Urschrei Primal Scream hatten Anfang der 90er ihr Album Screamadelica veröffentlicht und damit wirklich auch ein Meisterwerk des Britpops und der gitarrenlastigen Musik aus Großbritannien veröffentlicht und daraus hier das Stück Moving On Up um 8:11.
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0: Und zum Auftakt der Kampagne steigt am Wochenende auf dem grünen Kiez des Lollapalooza-Festivals hier in Berlin im Olympiapark die mit offenen Augen-Challenge. Wie bei der berühmten Performance von Marina Abramović geht es darum, sich gegenseitig in die Augen zu schauen und dabei nicht zu blinzeln. Und wer mitmacht, setzt vor allen Dingen ein Zeichen und sagt damit, ich schaue hin, wenn Menschen Gewalt erleben. Zudem gibt es jede Menge Infos und vor allen Dingen, wie und wo es Hilfe gibt oder vor allen Dingen auch geholfen werden kann.
2: An alle, die am Wochenende auf dem Lollapalooza sind, schaut gerne vorbei bei der mit offenen Augen Challenge und zeigt, dass euch das Thema nicht egal ist. Flux FM, aka ich, bin vor Ort und werde dann auch berichten am Montag. Sascha, dann unterhalten wir uns darüber hier im Flux FM Programm. Könnt ihr euch schon mal dick und fett 8:30 Uhr so im Kalender markieren.
0: Ich hab's markiert.
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0: Genesis Owusu, Good Times, die Sonne scheint, 21 Grad in Berlin, was für ein schöner Start in den Tag, es ist 8.21 Uhr.
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2: Ja, wer kennt es nicht, volle Wochenende, der Bruder feiert Geburtstag, ein Freund legt irgendwo auf, man ist noch von einem Konzert einer befreundeten Band eingeladen, keine Ahnung, man muss ganz viel machen, es ist alles irgendwie voll und busy, man muss sozial interagieren und am Ende, am Sonntagabend merkt man dann nur, die sozialen Batterien sind komplett alle, weil man vielleicht jetzt auch nicht so ein Fan ist von so einem regelmäßigen Smalltalk. Da kann man auch immer ein Lied drüber schreiben und das haben Ill Peach aus Los Angeles jetzt getan. Das Trio hat nämlich auch so Schwierigkeiten mit sozialen Interaktionen. Es gibt Menschen, die das gut gönnen und dann gibt es alle anderen, wo ich mich auch zuzähle. Ja, und Smalltalk heißt der Song und weil dieses Thema so wichtig ist, haben sie es sogar groß geschrieben. Smalltalk mit Großbuchstaben. Das hier sind Ill Peach und was sie zu sozialer Überforderung zu sagen haben, hört ihr jetzt. Neu auf Lux FM.

0: Ja, ein musikalischer Klassiker, vor 30 Jahren veröffentlicht, die Fugees mit Ready or Not. In ein paar Minuten ist es dann 8:30.
1: Oh mein Gott, ich bin genauso alt wie der Song. Finde ich schön. Haben wir im selben Jahr Geburtstag.
0: Crazy. Oder hast du ihn damals schon gehört, als Nulljährige, als Einjährige?
1: Meine Mom hat ihn wahrscheinlich auf Dauerschleife gepumpt, das würde ich hier unterstellen.
0: Auf Dauerschleife gepumpt?
1: Ja, ich wollte es mal unterstreichen, wie jung ich bin mit dieser Aussage. Von der Musik geht es gleich erstmal rüber ins Kino. Da startet ja ein neuer Film von Christopher Nolan auf der Leinwand zu sehen. Sind unter anderem Zendaya, Tom Holland, Anne Hathaway und viele weitere. Was wir bei The Odyssey zu erwarten haben, klären wir gleich. Davor noch ein Song von Bilbao.
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0: Bau auf Lux FM. Es ist 8.32 Uhr.
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2: Ein Eposmeister, ein Eposmeisterwerk schlechthin des griechischen Dichters Homer namens Odyssee ist jetzt verfilmt worden. Also sowieso wurde das künstlerisch schon in der Vergangenheit unzählige Male verarbeitet mit Gemälden, Büchern, Opern. Ja, und jetzt wurde die Geschichte eben nochmal in einem neuen Kinofilm aufgegriffen.
0: Ja, den neuesten Versuch wagt Oscar-Preisträger Christopher Nolan. Seine Adaption Die Odyssee seht ihr ab sofort im Kino. Flux FM Filmexperte Ron Stöcklers über die Abenteuerreise.
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3: Niemand stellt sich zwischen mich und meine Heimat. Nicht einmal die Götter.
4: Und doch sind es jene Götter, die sich zwischen Odysseus und seiner Heimkehr nach Ithaka stellen. Nach 10 Jahren des Trojanischen Krieges folgen 10 Jahre der Irrfahrt. Eine gefährliche Zeit nicht nur für ihn, sondern auch seine Frau Penelope und Sohn Telemachos. Anwärter auf Penelopes Hand und den Thron belagern ihren Palast.
5: Dies ist ein Haus, das auf einen Herrn wartet. Du sehnst dich nach einem Vater, den du nie gekannt hast, wie ein winselnder Bastard.
6: Mein Vater kehrt zurück.
4: Am Ende ist die Odyssee weltbekannt. Sie erzählt eine zeitlose und menschliche Geschichte über Trauma, Therapie und Treue sowie die Bedeutung von Heimat und Identität. Es ist eine erzählerische Vielfalt, die Regisseur Christopher Nolan begeistert.
7: Die Odyssee ist eine gewaltige Geschichte. Und mich reizt daran, dass es nicht nur eine Geschichte ist. Diese Erzählung über die Heimkehr eines lang verschollenen Königs vereint viele verschiedene Genres und Handlungsstränge und ist dem Publikum zugleich sehr vertraut.
4: Was Nolans Adaption seit Monaten begleitet, ist eine Debatte um die historische Genauigkeit. Vom diversen Cast über die Ausstattung bis hin zur genutzten Sprache. Was viele der selbsternannten Neugeschichtsexpertinnen außen vor lassen, die Odyssee war nie eine Dokumentation historischer Ereignisse, sondern ein literarisches Epos. Eine Erzählung in 24 Strophen, die zudem von riesigen Zyklopen, Seemonstern und alten Göttinnen handelt. Nolan setzt für seine Adaption nicht nur auf weniger Computereffekte, sondern auch auf den vollen Einsatz von Cast und Crew. Sei es beim Schleppen der rund 180 Kilogramm schweren neu entwickelten IMAX-Kamera oder beim intensiven Dreh. Mal auf hoher stürmischer See, mal in Bergregionen, wie sich Odysseus-Darsteller Matt Damon erinnert.
8: Wir haben in Griechenland in der Nestor-Höhle gefilmt. Ein magischer Ort, aber niemand hat je versucht, hier einen Film zu machen. Wenn man sieht, was sie dort alles aufgebaut haben, um es in eine Art Außenstudio zu verwandeln. Ich kenne keinen anderen Regisseur, der das wagen würde.
4: Die Odyssee ist kein Historienabenteuer. Christopher Nolan inszeniert das klassische Epos von Homer als das, was sie schon immer war. Ein episches Fantasy-Abenteuer, bildgewaltig, packend, pures Kino.
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2: Ja, das Sommerkino-Highlight ab heute in den deutschen Kinos, die Odyssee. Und hier schon mal vorab gesehen und empfohlen von Ron Stöcklers. 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
0: Jetzt stechen wir in See. Gemeinsam mit Sam Fender und Olivia Dean.
2: Oh.
0: Rain me in. 8.37 Uhr.

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0: 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Metric, help, I'm alive. Auf Lux FM, es ist 8.44 Uhr.
1: Folgende Situation, die wir wahrscheinlich alle schon mal erlebt haben. Wir stehen am Bahnhof, wollen mit dem Zug irgendwo hinfahren und dann steht an der Anzeigetafel aufgrund der Verspätung des Zuges eine Störungsmeldung, wie zum Beispiel Oberleitungsstörung, technische Störung am Zug, kurzfristiger Personalausfall, Personen im Gleis oder auch Tiere im Gleis. Fahrt fällt heute aus, kann man denn im schlimmsten Moment auch lesen. Hast du wahrscheinlich auch schon mal gelesen und dich dann gefragt, was ist eigentlich nur das Problem? Ich finde ja, diese Störungsmeldungen sollten mittlerweile um eine weitere Meldung erweitert werden. Und zwar, Zugfahrer muss noch Toilettenpapier kaufen.
2: Finde ich, das würde ich dann abkaufen, weil das ist so speziell. Außer es passiert bei jedem dritten Zug dann. Das war
1: total kritisch. Hat sich zugetragen am vergangenen Wochenende. Ein ICE war unterwegs von Sylt nach Berlin und an Bord fehlte scheinbar Toilettenpapier. Und der Zugführer dachte sich, ich lege jetzt einfach mal einen Extra-Stopp ein, der gar nicht eingeplant war auf der Fahrt. Ist dann quasi aus dem Zug ausgestiegen, in den Supermarkt gerannt, hat Toilettenpapier gekauft und damit den Reisenden quasi einen entspannten Toilettengang erzeugt.
2: Sylt von Berlin?
1: Ja.
2: Haben die Shrimp-Cocktails nicht geschmeckt? Waren die nicht mehr so gut?
1: Ich weiß nicht, ich finde es aber nur lustig, weil einen Extra-Stopp dafür einzulegen quasi und mal kurz auszusteigen.
2: Hat dann jemanden das Toilettenpapier jemand ans Gleis gebracht? Oder musste die Person dann noch irgendwo raushechten und dann noch
1: in den Supermarkt? Der Zugführer selber ausgestiegen.
2: Ja, aber musste die Person dann noch in den Laden?
1: Ja, in den Supermarkt, der quasi direkt am Bahnhof war.
2: Das dauert ja.
1: Und deswegen gab es halt eben auch eine Verspätung. Nach Angaben der Bahn kam es zu dem Vorfall, weil die Vorräte wegen eines kurzfristigen Personalausfalls nicht überprüft worden waren. Die Bahn wolle künftig häufiger stichprobenartig die Vorräte kontrollieren, sagte eine Sprecherin. Ich dachte gleich im ersten Moment, okay, die Bahn macht jetzt erstmal Hamsterkäufe in Sachen Toilettenpapier, dass das nicht mehr passiert. Aber fand ich irgendwie eine schöne Story. Das wurde ganz übrigens gefilmt von einem Zugfahrer, von einem Reisenden, der das Ganze auf Instagram veröffentlicht hat und mittlerweile 700.000 Menschen das Video aufgerufen haben. Scheint ein Happening gewesen zu sein.
2: Ach, aber die Person war da für den ganzen Zug, hat sich um alles gekümmert. Ist das
1: voll
2: super?
1: Finde ich auch super. Also ja, nicht wundern, wenn mal der Zug ein bisschen später kommt. Vielleicht wurde ein extra Stopp wegen Toilettenpapier eingeladen.

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0: Jonathan Jeremiah, Happiness auf Lux FM. Donnerstag, es ist 8.54 Uhr.
1: Ja, wir denken immer so, dass die Menschheit ja schon so lange hier auf diesem Planeten lebt, dass wir eigentlich alles gesehen haben, zumindest was auf dem Land kreucht und fleucht. Aber es werden immer wieder neue Tierarten entdeckt. Das passiert nach wie vor. Aber wir sind mittlerweile an so einem dramatischen Punkt in unserer Erdgeschichte angekommen, dass die neu entdeckten Arten dann schon gleich mal auf die rote Liste gesetzt werden, weil sie auch schon als bedroht gelten, bevor man sie überhaupt jemals entdeckt hat, mehr oder weniger. Und so ist es gerade geschehen im Kongo. Dort haben ForscherInnen jetzt den Colobus Kongo entdeckt. Mhm. Einen Affen, der ziemlich süß aussieht. Er hat so schwarzes, glänzendes Fell, einen langen, geschwungenen Schwanz und eine leuchtend orange, cremefarbenen Fleck um Mund und Nase.
0: Es sieht einfach aus, als wäre er gerade frisch aufgewacht. Und das ist so süß. Haben wir dasselbe Foto offen, Sascha? Wo die Haare so ein bisschen zur Seite stehen?
1: Er sieht so ein bisschen strubbelig aus und sieht aus, als wäre sein Gesicht so kurz mal, sein schwarzes Gesicht eigentlich so kurz mal irgendwie in so helle Farbe getunkt
0: als
1: worden.
0: Als hätte er Kurkuma-Latte zum Frühstück getrunken. So sieht es ein bisschen
1: so
0: aus.
1: So sieht es bestimmt aus.
0: Aber ich finde das so fantastisch, weil der wurde ja das allererste Mal 2008 gesichtet. Mhm. Da gab es ein unscharfes Foto. Mhm. Was für ein unglaubliches Gefühl das sein muss, ihn jetzt endlich wieder gespottet zu haben.
1: Ja, er soll am ehesten verwandt sein mit dem schwarzen Stummelaffen, der wiederum 1200 Kilometer weit voneinander entfernt ist. Also die beiden Arten sind sich jetzt nicht so nah, sehen sich aber sehr ähnlich. Ja, und weil der Lebensraum des neuen Affen, der da Colobus kongoensis heißt, eben bedroht ist, wurde er jetzt schon auf die rote Liste gesetzt, wo man ihn gerade erst entdeckt hat.
0: Ich habe da noch einen einfacheren Namen gefunden, damit du da nicht die ganze Zeit Likweli.
1: Likweli, achso, die Einwohner des Kongos haben ihn immer so genannt, ne?
0: Ja, Likweli geht so ein bisschen einfacher, finde ich, auszusprechen. Ja,
1: Colobus kongoensis.
0: Ja, okay. Ja, und der Stummelaffe, muss ich sagen, sieht ein bisschen aus wie so eine Mischung zwischen Affe und Stinktier. Musst du dir auch nochmal angucken, der sieht auch ganz wild aus. Aber der neue Likweli, der hat schon mein Herz erobert. Dass er sich wieder guckt, so verdutzt. Gerade ist
1: wir hoffen mal, dass er noch weiter überleben bleibt und sein Lebensraum nicht weiter gefährdet wird.
0: Er hat sich ja bisher gut bedeckt gehalten.
1: Das stimmt.

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3: Die fünfte Nacht in Folge hat die US-Armee Ziele im Iran angegriffen. Die Armee spricht von Angriffen auf militärische Stellungen. Iranische Medien berichten von mehreren Einschlägen und Explosionen entlang von Städten am Persischen Golf. Zudem habe ein US-Kampfjet einen Öltanker beschossen, als dieser versucht habe, die Blockade von iranischen Häfen zu durchbrechen. Der unbeladene Frachter sei manövrierunfähig gemacht worden, heißt es. Die Bundesregierung plant härtere Maßnahmen gegen Steuerbetrüger. Unter anderem sollen Selbstanzeigen künftig nicht mehr generell zur Straffreiheit führen. Bundesfinanzminister Klingbeil und Bundesjustizministerin Hubig wollen dazu heute einen Aktionsplan vorstellen. Dieser sieht auch eine Kryptobesteuerung vor. Bisher sind Gewinne beim Verkauf von Bitcoin und Co. steuerfrei, wenn sie mindestens ein Jahr nicht verkauft werden. Das soll sich ändern. Das französische Parlament hat Sterbehilfe unter Auflagen genehmigt. Das beschlossene Gesetz ermöglicht unheilbar kranken Erwachsenen unter strengen Auflagen den Zugang zu tödlichen Medikamenten. Voraussetzung ist unter anderem, dass die Patienten an einer lebensbedrohlichen Krankheit im fortgeschrittenen Stadium leiden und ihre Entscheidung frei und bewusst treffen können. In Deutschland ist aktive Sterbehilfe weiter strafbar. Der Waldbrand im Müritz-Nationalpark hat sich weiter ausgedehnt. Mittlerweile stehe eine Fläche von rund 270 Hektar in Flammen, sagt der Landkreis Mecklenburgische Seenplatte. Das entspricht etwa der Größe des Wannsees. Weil der frühere Truppenübungsplatz mit Altmunition belastet ist, kann die Feuerwehr nicht direkt an den Brand heran. Sie versucht stattdessen, das Feuer von außen einzudämmen. Die Berliner S-Bahn bekommt 1400 neue Wagen. Nach einer jahrelangen juristischen Hängepartie konnte die S-Bahn vergangen

0: Südstrecken unterwegs sein sollen. Argentinien steht im Finale der Fußball-Weltmeisterschaft. Das Team bezwang England mit 2:1. Zunächst war England 1:0 in Führung gegangen. In der Schlussphase glich Argentinien aus und schoss in der Nachspielzeit den Siegtreffer. Das Endspiel steigt am Sonntag um 21 Uhr. Gegner der Argentinier ist Spanien. Und soweit das Neueste aus der Flux FM Nachrichtenredaktion.
1: Dankeschön. Heute wird nochmal ein sonniger Tag. 22 Grad aktuell in Berlin. Es wird noch ein bisschen wärmer. 28 Grad in der Spitze. Dann gibt es zum Mittag-Nachmittag hin einen Mix aus Sonne und Wolken. Trocken bleibt es dafür. Heute dann auch erstmal der wärmste Tag der Woche. Morgen wird es dann schon 2 Grad kühler und bis Sonntag hin soll es sich auf 19 Grad abkühlen.
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3: Damit 9:03. Schönen guten Morgen.
1: Meiner Seite auch guten Morgen. Dir auch guten Morgen, Sascha.
3: Dir auch guten Morgen.
1: Dankeschön.

0: Ja, ein Stück, das heute alle Meerschweinchen mitsingen, während sie freudig in die Pfötchen klatschen, denn heute ist ihr großer Ehrentag, Ehrentag des Meerschweinchen an diesem 16. Juli und hier My Big Day gerade von Bombay Bicycle Club auf Flux FM um 10 Minuten nach 9. Habt ihr jetzt auch die Vorstellung, wie kleine Meerschweinchen
1: Pfötchen klatschen? Meinst du, die schaffen das motorisch? Ich glaube, die müssten hochspringen in die Luft und dann so am untersten Teil ihrer Füße und dann so gegeneinander klappen. Ja,
0: aber wie wir heute schon gelernt haben, sie haben eine ganz besondere Zehenzahl. Ja. Vorne 4 pro Fuß und hinten aber 3.
1: Ja.
0: So, also schön Zähnchen zählen bei den Meerschweinchen heute, okay. Um das mal rauszubekommen.
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1: Wenn ihr sonntags nicht damit beschäftigt seid, die Zehen eurer Meerschweinchen zu zählen, habt ihr vielleicht andere Sonntagsrituale? Was ich zum Beispiel gerne mache, ist Tatort schauen. Sascha, machst du etwas ganz Bestimmtes immer jeden Sonntag? Hast du da so ein Ritual?
0: Also ich glaube, du ahnst es schon, was ich jetzt sagen werde. Ich gehe Sonntag meistens gerne tanzen, tagsüber.
1: Okay.
0: Ja, das ist so meine Sonntagsroutine. Aber ich weiß, dass andere Menschen es auch gerne angenehmer und entspannter mögen.
1: Ja, falls du vielleicht ein wenig das musikalische Genre wechseln möchtest, weg vom Bretter-Techno rüber zu so entspannten Indie-Grooves, dann schauen wir bei uns vorbei am Sonntag im Fluxbau. Da starten wir nämlich mit etwas ganz Neuem unserer Flux FM Summer Lounge. Immer sonntags, immer kostenlos von 12 Uhr an entspannen wir gemeinsam auf der Spreeterrasse, lassen uns die Sonne ins Gesicht scheinen, legen uns hin, nehmen vielleicht unseren Doggo auch mit, weil Hunde sind auch willkommen, essen Kaffee und Kuchen und lassen die Seele einfach ein wenig baumeln.
0: Ja, klingt doch gut. Ich habe auch gesehen, dass es Kaffee und Kuchen gibt oder auch herzhafte Snacks, Getränke obendrauf und das Ganze natürlich eintrittfrei. Ab 12 Uhr geht es dann jeden Sonntag los bei unserer Sommerlounge. Könnt ihr einfach mal euren Sonntag entspannt im Fluxbau ausklingen lassen.
1: Musikalisch könnte es auch in die Richtung gehen, ne? Mit Jungle, The

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0: Und ja, wahrscheinlich der erfolgreichste Garage-Rock-Export aus unserem nördlichen Nachbarland Dänemark. The Ravenettes hier für euch um 19 Minuten nach 9.
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2: Die Hochzeit von Taylor Swift und Travis Kelce ist ja wahrscheinlich auch nicht an dir vorbeigegangen, Sascha Schlegel, oder doch? Ist ja ein ganz Sascha großes Schlegel. Fragezeichen am Gesicht.
0: Also ich weiß, dass es stattgefunden hat, dass es da auch eine große Diskussion drüber gab, wie jetzt so überreiche KünstlerInnen quasi den Madison Square Garden dafür buchen können und auch so Straßen abgesperrt wurden und so.
2: Ich fand die ganze Veranstaltung super techy. Naja, andere Sache. Techie. Auf jeden Fall mit auf der Gästeliste war Bebe Doobie, weil die war ja auch gemeinsam mit Taylor Swift schon auf Tour. Ich habe mir gerade ihr Kleid angeschaut, das sieht im Blitzlicht weiß aus, was ja schon Wagnis ist, weil als Nicht-Braut da ein weißes Kleid anzuziehen, ich glaube, es ist so ein leichtes Mintgrün, kann ja schon so für Furore sorgen. Was ist bei dir, Sascha, was ist da gerade los? Also ein Hemd, wie du jetzt gerade anhast, in der Farbe oder wie? Was meintest du gerade mit diesem Zeichen? Du hast gerade auf dich gezeigt.
0: Nein, alles gut.
2: Achso, okay, gut. Auf jeden Fall, Bebe Doobie war da mit am Start bei dieser Hochzeit, wo es ja um Liebe geht und sich füreinander entscheiden und so. In ihrer aktuellen Single geht es da aber um ein ganz anderes Happening, und zwar um ein Breakup, also ums Schluss machen. Bebe Doobie jetzt mit Sun Has Set.

0: treffen sich ein Brite, US-Amerikaner und Italiener. Könnte der Anfang eines Witzes sein, ist aber die Entstehungsgeschichte dieser Band Mighty Oaks.
1: Das waren immer ganz schlimme Witze. Kannst du dich noch an die Grundschule zurückerinnern?
0: Die waren auch immer latent rassistisch.
1: Ja, und sexistisch. Und dann kommt der und der dahin und dann machen die was. Was war das eigentlich? Ich habe das ganz lange vergessen.
0: Darüber wollen wir ja gerade gar nicht sprechen.
1: Okay, Entschuldigung.
0: Wir wollten lieber über die Mighty Oaks sprechen, die nämlich am 9. Dezember diesen Jahres im Huxleys spielen. In dieser Dreierkombination. Ein Brite, ein Italiener und ein US-Amerikaner. Ich finde es trotzdem immer noch spannend, dass die drei sich so zusammengefunden haben.
1: Naja, wenn sie ein ähnliches musikalisches Interesse haben.
0: Das stimmt.
1: Wahrscheinlich dann irgendwie bei einem Konzert vielleicht ja auch aufeinander getroffen. Das wäre doch schön. Das passiert doch auch ganz oft. Naja, es geht weiter mit Rainbow Kitten Surprise 16. Da habe ich leider jetzt auch keinen Witz im Petto.
0: Ist doch nicht so schlimm. Und danach gibt es das Album der Woche vom Wiener Jugo Uerdens. Gleich mehr dazu.

0: Bester Bandname bis heute. Rainbow Kitten Surprise, die Regenbogenkätzchen-Überraschung hier mit ihrem Stück 16 um 9.31 Uhr.
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2: Es gibt ja auf Instagram immer so schnulzige Zitatkacheln, die oft recht redundant sind, aber eine halte ich mir doch irgendwie öfter mal vor, und zwar Comparison kills character, also sich immer wieder zu vergleichen, schränkt den eigenen Charakter ein.
0: Das ist ein guter Satz.
2: Und sowas Ähnliches hat sich, glaube ich, auch Hugo Irdens gedacht, denn der hat am Anfang seiner Karriere versucht, so cool zu sein wie seine Vorbilder und immer so super lässig und abgeklärt und so. Dann hat er gemerkt, irgendwie bin das eigentlich nicht ich, und deshalb hat er seinen Sound ein wenig angepasst und ein neues Album rausgebracht, das heißt Für mich, und das ist unser Album der Woche.
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4: Nachdem seine Anfänge eher im Hip-Hop liegen, macht sich Alexander Simonowski alias Hugo Irdens mit seinem vierten Album zu neuen Ufern auf. Mit mehr Gitarren, mehr Schlagzeug, mehr Indie-Einfluss. Und hier und da auch mit rotzigen Ausbrüchen.

0: Die neue Platte ist von den Texten wesentlich weniger wütend als viele alte Songs. Der Wiener zeigt sich auch für mich gereift und reflektiert, ohne mit Kritik an den Umständen oder an sich selbst zu sparen. So nimmt er unter anderem auch seine Süchte in den Fokus, zum Beispiel seine Handysucht.
1: Irgendwo habe ich das mal gelesen, wenn du dich nicht mehr an das vorletzte Reel, was du gerade eben geschaut hast, nicht mehr erinnern kannst, dann hast du halt schon auch ein Problem so. Und bei mir ist es schon das davor, kann ich mich auch schon gar nicht mehr erinnern. Nicht die zwei davor. Und also ich habe damit ein, wie die meisten, wahnsinniges Problem. Ich weiß nicht, wie das andere machen, aber ich glaube, wir sind eh alle gleich. Wir sitzen dann alle da am Abend. Und wenn du dann irgendwie, wenn ich jetzt keine 30-minütige Serie anschauen kann, ohne einmal aufs Handy zu schauen, dann wir sind

0: Eine weitere Sucht hat Jugo Uerdens in den letzten Jahren erfolgreich bekämpft. Er war spielsüchtig und musste deswegen eine Zeit lang auch sein Heimatland Nordmazedonien meiden, weil Wettbüros dort omnipräsent sind. Mittlerweile spricht er offen über dieses Thema und spart dabei auch nicht mit Kritik an anderen MusikerInnen und StreamerInnen.
1: Also die anfälligste Zielgruppe sind deren Fans und denen verkaufen sie dann halt diesen Scheiß halt. Und das ist so problematisch und ich kenne so viele Leute aus dem direkten Umfeld, die so Probleme damit haben. Und wenn man, glaube ich, dann rausgeht, so ey, so und so war das bei mir, ich kann jetzt darüber reden, weil das vorbei ist. Glaube ich, also mir haben extrem viele Leute dann geschrieben, wo ich das halt nur gerepostet habe und meine Reichweite ist ja auch sehr begrenzt so. Aber allein, dass die paar Leute schreiben, passt doch wieder. Vielleicht entgehen mir jetzt irgendwelche Koops und irgendwelche Dinge, weil Brands sagen, das ist jetzt zu problematisch, aber fick das.
0: Eine klare Haltung haben, das zieht sich durch das gesamte Album. Jugo Uerdens bietet dabei aber keine einfachen Antworten, sondern erkennt an, dass Dinge eben komplex sind. Zum Beispiel im Titelsong, der Frage nachgeht, was einen besser oder glücklich macht. Selbstoptimierung oder Exzess.
1: Da besinge ich ja, sag mir, warum mich nichts davon glücklich macht. Und die zweite Strophe gehe ich ja quasi vom Gegenteil aus, von exzessivem Lebensstil, von auf alles drauf geschissen und ich komme bei beiden Lebensformen zum selben Ergebnis. Das hat halt alles nichts gebracht. So. Genau, und das finde ich schön. Das ist so nihilistisch fast so nichts ist. So sagst du ja, schulterzuckend hat eh nichts gebracht.

0: Am Ende geht es bei Für mich nicht darum, auf drängende Fragen eine Antwort zu erhalten. Es geht eher darum, die eigenen und gesellschaftlichen Mängel anzuerkennen, sie zu thematisieren und daraus Kraft zu schöpfen, um weiterzumachen.
1: Hugo Uerdens mit seinem neuen Album Für mich als Album der Woche hier auf Flux FM. Die Platte ist erhältlich bereits und im Februar wird er dann hier im Badehaus spielen. Kann man sich ja vielleicht schon mal ein bisschen vorfristig eintragen. Hugo Uerdens, hören wir jetzt. Was denn?
2: Vorfristig.
1: Vorfristig, kurzfristig, langfristig. Langfristig wollte ich sagen. Langfristig in den Kalender eintragen. Ja, und wir schenken euch das neue Album Für mich in Vinylausgabe auf unserer Homepage und in der Flux Music App und hören jetzt den Song Kopf hoch aus diesem neuen Album von Hugo Uerdens. Ganz kurzfristig.

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0: Agatha is dead. So heißt die Band. Strangers hier auf Lux FM. Es ist 9.48 Uhr.
1: Ich stehe auf diesen düsteren Gitarrensounds. Ein bisschen New Wave-ig mag ich sehr. Und vielleicht gar nicht da so weit davon entfernt, die Band Boy Harsher. Eine Band, die ich seit Jahren einfach auch immer wieder großartig finde. Und aber auch nur selten live erlebe, weil ich entweder zu spät bin, mir Tickets zu besorgen oder auch einfach verpasse, dass sie spielen. Damit es euch nicht auch so geht, habe ich mittlerweile festgestellt, dass es ein neues Konzert gibt für dieses Jahr geplant, am 22. November. Und seit ein paar Tagen auch der Vorverkauf bereits begonnen hat. Also für alle Boy Harsher Fans, die in diesem Jahr noch die Band erleben wollen, 22. November ist der Termin und Tickets gibt es ab 45 Euro. Und hier spielen wir sie mit ihrem Stück Fate, damit ihr auch einen musikalischen Eindruck bekommt von dieser sehr, sehr tollen Band aus den USA, Boy Harsher.

0: Harry Styles mit Dance No More. In 4 Minuten ist es 10 und in der nächsten Stunde wollen wir dann mal über Fußball sprechen. Du hast die erste Halbzeit gesehen des Halbfinales gestern.
1: Erste Halbzeit und so bis zu dieser Wassertrinkpause noch ein bisschen in der zweiten Halbzeit.
0: Stimmt, du meinst die Werbeeinblendung.
1: Ja, bei uns wird ja dann die Werbung nicht eingeblendet, sondern dann gehe ich erstmal schön Zähne putzen und lege mich dann ins Bett. Aber es ist für mich meistens so ein zeitlicher Marker, wenn ich einen Absprung noch nicht pünktlich zur zweiten Halbzeit geschafft habe.
0: Ja. Ah ja, wir wollen nochmal auf das gestrige Halbfinalspiel zwischen Argentinien und Spanien schauen. War es Spanien gestern gespielt?
1: Nee, Argentinien gegen England.
0: Da merkt man, wie
1: Spanien hat schon gewonnen.
0: Spanien hat schon gewonnen. Stimmt, Argentinien vorgestern. Und Spanien sind jetzt im Finale und England ist ausgeschieden und gestern hat Argentinien gegen England gespielt.
1: Ich hätte nicht gedacht, dass ich mal die Fußball-Expertin in dieser Runde hier werde. Ich habe so viel Sportschau geguckt in den letzten Wochen, ey, aber alle Sportarten. Ich habe alles rauf und runter geguckt. Kann ja auch was über Pogacar erzählen, das machen wir wann anders.
0: Gut, Ron Stocklers wird uns auf alle Fälle nochmal kurz dieses Halbfinalspiel gestern auswerten, bevor wir dann ja schon mit großen Schritten auf das Finale zugehen, das dann am Sonntag um 21 Uhr stattfindet. Habe ich recht?
1: Da hast du recht. Ich weiß jetzt nicht genau, wann das Spiel um den dritten Platz stattfindet, aber das steht auch noch an.
0: Ist das relevant?
1: Ja, natürlich. Stehst dann eigentlich auch auf dem Siegertreppchen. Dritter Platz ist auch wichtig.
0: Who cares?
1: Ganz viele Menschen, denke ich. Einige.
0: Gut.

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2: Mit Sebastian Pasotti. Die US-Armee hat eine weitere Angriffswelle gegen den Iran begonnen. Es seien erneut militärische Stellungen ins Visier genommen worden, mit denen der Iran Schiffe in der Straße von Hormuz bedrohen würde. Zudem habe ein Kampfjet einen unbeladenen Öltanker beschossen, als dieser versucht habe, die Blockade gegen iranische Häfen zu durchbrechen. Konkret sei der Schornstein mit Raketen getroffen worden, um das Schiff manövrierunfähig zu machen. Deutschland will härter gegen Steuerbetrug vorgehen. Dazu stellen Bundesfinanzminister Klingbeil und Bundesjustizministerin Rubig heute einen Aktionsplan vor. Unter anderem soll eine Selbstanzeige nicht mehr generell zur Straffreiheit führen. Zudem plant die Bundesregierung eine Kryptobesteuerung. Bisher sind Gewinne beim Verkauf von Kryptowährungen wie Bitcoin noch steuerfrei, wenn sie mindestens ein Jahr nicht verkauft werden. Das soll sich ändern. Der US-Konzern Uber übernimmt den Berliner Essenslieferdienst Delivery Hero. Ein Großaktionär hat zugestimmt, seine Beteiligung abzugeben. Delivery Hero hat seinen Sitz in der Oranienburger Straße in Mitte. Uber hat sich verpflichtet, den Hauptsitz hier in Berlin zu erhalten und die Belegschaft zu schützen, jeweils für die nächsten 3 Jahre. Delivery Hero ist weltweit einer der größten Essenslieferdienste. In Deutschland taucht die Marke seit dem Verkauf des Deutschlandgeschäfts an Lieferando aber nicht mehr auf. Der Großbrand im Müritz-Nationalpark in Mecklenburg-Vorpommern hat sich weiter ausgedehnt. Nun sind auch Baumkronen in Brand geraten. Durch den dichten Baumbestand können Funken leichter von Krone zu Krone überspringen. Mittlerweile steht eine Fläche von knapp 270 Hektar in Flammen. Das ist in etwa so groß wie der Wannsee. Der frühere Truppenübungsplatz ist mit alter Munition.

0: Bekannt geworden, dass Liebig den Geschlechtseintrag von männlich zu weiblich hatte ändern lassen. Das halten Kritiker für eine Provokation. Nach der Auslieferung von Tschechien nach Deutschland war der Neonazi gestern zunächst in das Frauengefängnis gebracht worden. Und soweit das Neueste aus der Flux FM Nachrichtenredaktion.
1: Dankeschön. Ja, draußen wird es immer muckeliger. 23 Grad aktuell auf dem Thermometer. 29 bis 30 heute maximal. Dazu ein Mix aus Sonne und Wolken. Und erstmal hier in Berlin kein Niederschlag vorhergesagt. Im Rest von Deutschland sieht es ja ein bisschen anders aus. Zum Teil stürmisch und auch mit heftigen Niederschlägen. Wird dort gerechnet. Hier vielleicht in Brandenburg Richtung Nordosten soll es am Abend ein paar Gewitter geben. Aber ansonsten kommen wir glimpflich davon. Für morgen sieht es dann auch wieder ein bisschen wechselhafter aus. Zum Teil auch Niederschlag bei maximal 27 Grad, am Samstag 21 Grad, am Sonntag nur noch 19 bis 20 Grad und dann auch immer wieder mit Niederschlag verbunden.
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3: 9:03 und uns begrüßt um diese Zeit Faber mit Alles Gute. Für euch weiterhin am Start Shauna Battili
1: und Sascha Schlegel. Guten Morgen und mit den Worten Fabers gesprochen. Alles Gute.

0: Two Door Cinema Club. Something Good Can Work, ein Teil meiner eigenen Musikfindungsphase. Und jetzt gehen wir ganz global zur Sache und schauen uns Musikgeschichte an, Menschen, Persönlichkeiten, Alben, die uns bewegt haben, um 10.10 Uhr.
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2: Ja, sie ist eine der erfolgreichsten R&B-SängerInnen der letzten 30 Jahre bis heute, aber leider auch einer der tragischsten Unglücke und Unfälle Anfang der Nullerjahre in der Musikgeschichte, Aaliyah Dana Houghton. Sie hat angefangen im Alter von 14 Jahren mit der ersten Musikveröffentlichung, hatte mit damals schon einen Plattenvertrag, hat ja dann über so eine Talentshow auch so erste Erfolge eingeheimst und hatte dann im Jahre 2001 ihr erstes großes Album veröffentlicht, selbst betitelt Aaliyah, und ist noch im selben Jahr bei einem Flugzeugabsturz im Alter von 22 Jahren verstorben. Und ja, sie hätte ein absoluter Megastar werden können, denn sie war mit 22 schon ein absoluter Megastar. Sie war Schauspielerin, Romeo Must Die war der Film, für den sie auch den Soundtrack abgeliefert hat, und mit diesem Debütalbum ist sie komplett durch die Decke gegangen. Ja, und es war einfach unendlich tragisch, und heute oder beziehungsweise in dieser Woche vor 25 Jahren ist diese Debütplatte erschienen.
0: Ja, und sie wird ja weiterhin gefeiert. Absolut. Schade, dass sie nicht mehr da ist, aber wir schätzen sie und das, was sie fabriziert hat, musikalisch immer noch sehr, sehr wert und hören deshalb rein. Mit Try Again, hier ist Aaliyah.
2: Das war auch der Song aus dem Film Romeo Must Die. Aaliyah.
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0: Draußen scheint die Sonne und hier gab es Musik von Arlo Parks für euch auf Flux FM bei aktuell 23 Grad. Ihr Stück Two-Sided gerade im Radio um 10.21 Uhr.
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2: Gibt's mal wieder von Richard Russell. Der Musikproduzent hatte sich zur Aufgabe gemacht, ganz viele verschiedene KünstlerInnen zusammenzubringen, die eigentlich aus ganz anderen Ecken kommen, um mit denen gemeinsam Songs zu kreieren. Das hat jetzt mal stattgefunden mit Peter Gabriel und I don't know, sagt selbst, ist ein US-amerikanischer Rapper, dass daraus ein wunderschönes Chaos der Gegensätze geworden ist. Verpackt in dem Song A Song Beyond the Brilliant Haze. Wir hören rein. Everything is recorded. Peter Gabriel und I don't know.

0: Das ist so ein ganz spannender Song. Auf der einen Seite treibend mit dem Rhythmus, macht schon Spaß, regt schon zum Tanzen an und ihre Stimme ist dann aber eher wieder so ein bisschen zurückgenommen, so ein bisschen melancholisch und entspannt schon wieder fast zu sehr. Ist irgendwie, wenn es so beidseitig läuft, dann verwirrt es meinen Kopf irgendwie.
1: Wenn man sich so gerade das erste Mal in den Pool legt oder an den See geht, dann ist man auch entspannt, aber hat auch Bock, jetzt mal reinzuspringen.
0: Stimmt, irgendwie ja, auf der einen Seite so zwei unterschiedliche Energien. Army Warning hier mit dem wunderbaren Stück Ausgehen um 10.30 Uhr.
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1: Nur noch ein paar Tage, dann steht fest, wer neuer Fußball-Weltmeister bei den Männern ist. Jetzt ist auch fix, wer im Finale steht.
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1: Titelverteidiger Argentinien greift bei der Fußball-Weltmeisterschaft der Männer erneut nach dem Titel. Im Halbfinale gab es einen 2:1-Sieg gegen England. Gegner im Finale ist Spanien. Über ihren Weg ins Endspiel sprechen wir jetzt mit FluxFM-Redakteur Ron Stocklers.
0: Ja, guten Morgen, Ron.
3: Guten Morgen.
0: Lass uns mal mit Argentinien anfangen. Wie verdient steht denn jetzt die Truppe um Superstar Lionel Messi im WM-Finale?
3: Ja, ganz plump. Natürlich verdient. Wenn du nicht gewinnst, bist du da nicht. Also, die haben eine gute WM gespielt, aber mal der Reihe nach mit Blick auf dieses Spiel gegen England. Die erste Halbzeit. Meine Güte, das war kein schönes Spiel. Es gab in den ersten 45 Minuten nicht eine richtige Torchance, weder für England noch für Argentinien. Aus Fansicht war das unfassbar mau. Stattdessen gab es harte Zweikämpfe, ganz viel taktisches Geplänkel in der Defensive, ne? Und die Führung der Engländer in der 55. Minute war dann auch wirklich so ein Knotenlöser. Da hast du gemerkt, da ist jetzt Feuer drin, da weißt du, da muss was passieren. Das ist so ein bisschen floskelig, aber es ist halt manchmal einfach so, ne? Während das Team des deutschen Trainers Thomas Tuchel, der ist englischer Nationaltrainer, sich dann eigentlich fast nur noch aufs Verteidigen konzentriert hat, da hat Argentinien so Step by Step immer mehr den Turbo gezündet und wir saßen so vom Fernseher und da warst du auch so, ey, die müssen eigentlich mal rauskommen, das geht doch nicht. Du lädst die ja quasi ein, jede Chance wird intensiver und dann fällt irgendwann natürlich so ein Tor. Und aus argentinischer Sicht, da waren das dann diverse gute Chancen, aber erst kein Tor. Und dann, kurz vor Ende der regulären Spielzeit, das 1-1. Dann in der 92. Minute, also schon in der Verlängerung, der Siegtreffer. Und das ist natürlich die pure Erlösung für die Spieler, für das Team hinter dem Team, aber auch für die Fans. Und wie die sich gefreut haben, da können wir reinhören, nämlich beim Public Viewing in Buenos Aires.
0: Ja, so feiert die Argentinier, temperamentvoll.
3: Ja, und es ist der Wahnsinn, die sind komplett eskaliert. Das ist natürlich pure Emotion, weil die leben Fußball, die leben Lionel Messi, ihren Fußballgott regelrecht. Und der war auch an beiden Toren beteiligt, Lionel Messi überhaupt. La Pulga, wie der Superstar genannt wird, der Flo im Spanischen, weil er eigentlich so klein ist und irgendwie so physisch gar nicht so in dieser Dimension erdacht wurde, dass der so eine Fußballgottheit wird. Ja, der spielt wieder ein überragendes Turnier mit seinen jetzt 39, fast 40 Jahren. Das ist der Wahnsinn. Und Argentinien hat mal wieder Comeback-Qualitäten bewiesen. Gegen Ägypten lagen sie auch lange 2-0 hinten und haben das Spiel dann auch noch in Richtung Verlängerung mit der Verlängerung gedreht.
1: Wahnsinn. Und im Finale wartet jetzt Spanien. Die haben ja auch schon sehr stark abgeliefert. Die haben sich ja auch im Halbfinale gegen das sehr starke Frankreich durchgesetzt.
3: Ja, das war der Wahnsinn. Also ganz ehrlich, Spanien hat sich wirklich regelrecht in ihren Namen nicht nur La Roja, sondern La Furia Roja verwandelt. Also die rote Furie. Das ist absoluter Weltklasse-Fußball gewesen, den die da gespielt haben. Die haben Frankreich im Halbfinale regelrecht vorgeführt. Die haben offensiv kein Mittel gegen dieses spanische Bollwerk gefunden. Spanien dazu auch offensiv stark, die waren abgebrüht. Das ist wirklich, wirklich großer Fußball gewesen. Und ihre große Stärke für das Finale ist halt die Defensive. Argentinien hat gezeigt, die können auch zum Schluss nochmal gegen sowas vorkommen. Aber wenn Spanien so abgeklärt spielt, den Ball in den eigenen Reihen hält, Konter fährt, auch noch eigene Chancen kreiert, das ist, glaube ich, ein ganz spannendes Spiel. Das wird ein sehr taktisches Finale, was da auf uns zukommt. Und man darf nicht vergessen, Spanien hat in der gesamten WM bisher in 7 Spielen nur ein Gegentor kassiert. Die sind super schwer zu knacken.
0: Ja, jetzt fehlt nur noch das Finale. Am Sonntagabend wissen wir dann mehr, wer quasi als Sieger aus der Fußball-WM der Männer aufsteigt. Anpfiff im MetLife-Stadion in der Nähe von New York City ist um 21 Uhr. Übertragen wird das Spiel dann bei Magenta TV und im ZDF.
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0: Vielen Dank, Ron. Bitte.
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0: Elio, Oliver, Elio, Oliver, call me by your name. Das war der Film zu diesem Song. Timothy Chalamet und Armie Hammer in einer Zeit, in der beide irgendwie noch cool waren, wenn man das so sagen kann.
1: Ich dachte gerade, du hast einen ganz komischen Anfall. Naja.
0: Nee, Oliver und Elio, so hießen die beiden. Und sie haben sich natürlich dem Titel entsprechend Call Me By Your Name genannt. Mhm. Und da war auch noch nicht klar, dass Armie Hammer eigentlich Kannibale ist und Timothy Chalamet ein selbstverliebter, ja, sehr in der Öffentlichkeit stehender Charakter ist, wie es mittlerweile bekannt ist.
1: Vielleicht der Kritik raus, Sascha Schlegel.
0: Ja, da war alles noch gut 2017. Es war ein toller Film, es war ein toller Soundtrack. Safien Stevens mit Mystery of Love direkt aus dem Film-Soundtrack. Und seit diesem Film, seit 2017, also seit fast 10 Jahren, meine Weckermelodie, also quasi der Song, mit dem ich jeden Morgen aus meinem Traumreich gerissen werde.
1: Hast du jetzt aber auch so ein beklemmendes Gefühl gehabt, wie man das in der
0: Song
1: Regel hat?
0: Als der Song gerade anfing, war ich gerade so, oh Gott, muss ich aufstehen? Ist jetzt schon scheiße, ist Schlaf vorbei?
1: Ja, ich habe es auch mal probiert, mit Musik aufzustehen. Ich hatte einerseits einen Song von Pris Marla mal ausgewählt, weil ich, also die wurden ja auch vergangenes Jahr zu unserer Flux FM Band, der Flux FM Song des Jahres gekürt und sowas. Ich finde die echt cool und die haben einen sehr positiven, entspannten Sound. Also jetzt nicht so, aufstehen, alles super, sondern so, komm, wir starten ganz entspannt.
0: Start.
1: Ja, aber das verdirbt einen gleich die Musik und das wollte ich nicht, dass es passiert. Ich habe es jetzt nochmal mit Hermanos Gutierrez versucht, aber da dachte ich mir auch so, nee, das ist dann immer negativ konnotiert und deshalb habe ich so einen Standard Handy-Klingelton jetzt, der heißt
0: die Berghütte.
1: Und genauso hört er sich auch an. Aber auch der hängt mir aus den Ohren raus und ich habe dazu keine positive Verknüpfung. Aber ich meine, die Berghütte, die darf man auch ruhig verbrennen.
0: Das stimmt. Aber Safien Stevens' Mystery of Love, immer noch ein tolles Stück. Ja, aber ich höre ja auch morgens, wenn ich aufstehe, auch nur so die ersten 10 Sekunden. Das heißt, wenn die ersten Sekunden des Songs vorbei sind, dann höre ich wieder den Song.
1: Du bist
0: so
1: jemand, der dann direkt aufsteht und wach ist.
0: Ich bin so jemand, der so direkt aufsteht. Ja, Snooze-Button kenne ich nicht. Gibt

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1: Ja, feiern im Untergang, feiern in der Dystopie hier mit Casper. Wir tanzen im Ascheregen um 10.53 Uhr. Und wir tanzen uns jetzt hier mal aus dem Studio, würde ich sagen, oder?
2: Ja, welcher Tanzstil?
1: Foxtrott, ja. Natürlich.
2: Foxtrott, ja, habe ich gerade neu gelernt. Aber da müssen wir auch ganz viele Schritte auch immer wieder zurückgehen. Das dauert ein bisschen, bis wir hier raus sind.
1: Ich kann mich daran nicht mehr erinnern.
2: Nee? Nee? Ja, also wir können jetzt schon mal anfangen, dann sind wir vielleicht heute Abend hier raus.
1: Führst du oder soll ich führen?
2: Ich führe, du kannst es ja anscheinend nicht.
1: Stimmt. So, Ron Stöcklers übernimmt jetzt hier gleich und wir sind morgen ab 6 wieder für euch da am Mikrofon. Waren und sind dann morgen, wie gesagt, auch wieder Sascha Schlegel
2: und Gianna Battilli.
1: Tschüss, bis morgen.

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1: Um 11.
2: Mit Ralf Gulke. Der US-Fahrdienstleister Uber übernimmt den Berliner Essenslieferdienst Delivery Hero. Uber zahlt dafür fast 13 Milliarden Euro. Delivery Hero war vor 15 Jahren hier in Berlin gegründet worden. Mittlerweile zählt das Unternehmen zu den weltweit größten Lieferdiensten. Der Hauptsitz ist nach wie vor in der Oranienburger Straße in Mitte. Hier arbeiten etwa 3000 Menschen. Uber hat zugesagt, dass sich mindestens die nächsten 3 Jahre nichts daran ändern wird. Die Hitzewelle im vergangenen Monat hat, wie es aussieht, hier in Berlin für deutlich mehr Krankmeldungen gesorgt. Die AOK Nordost zählte vom 26. bis 28. Juni bei Berliner Beschäftigten rund 12% mehr Krankmeldungen im Vergleich zu den Vorjahren. Besonders auffällig war der Anstieg bei Diagnosen, die unmittelbar mit Hitze und Sonne zusammenhängen. Dazu gehören Hitzekollaps, Hitzschlag und Sonnenstich. Der verurteilte Neonazi Marla Svenja Liebig, der offiziell als Frau gilt, soll seine Haftstrafe in einem Männergefängnis verbüßen. Das teilte das sächsische Justizministerium mit. Liebig sei nach der Auslieferung aus Tschechien gestern zunächst in ein Frauengefängnis in Chemnitz gebracht worden. Er hatte seinen Geschlechtseintrag vor 3 Jahren von männlich zu weiblich ändern lassen. Kritiker werfen ihm vor, das Recht auf Selbstbestimmung ins Lächerliche gezogen zu haben. Die Zahl der E-Scooter-Unfälle in Deutschland ist erneut sprunghaft gestiegen. Im vergangenen Jahr registrierte die Polizei fast 16.500 solcher Unfälle und damit 38% mehr als im Jahr davor, teilte das Statistische Bundesamt mit. 38 Menschen starben, 11 mehr als im Jahr zuvor. Häufigste Unfallursache war die falsche Benutzung der Fahrbahn oder der Gehwege. Letzteres ist mit dem Scooter verboten. Aus Protest gegen den Rücktritt des beliebten ukrainischen Verteidigungsministers Fedorow im Zuge einer Regierungsumbildung sind in mehreren Städten des Landes Menschen auf die Straße gegangen. In der Hauptstadt Kiew versammelten sich hunderte Demonstranten auf einem zentralen Platz. Fedorow hatte gestern seinen Rücktritt erklärt. Die genauen Hintergründe sind unklar. Soweit das Neueste aus der Flux FM Nachrichtenredaktion. Das Wetter. Heute ein meist trockener Mix aus Sonne und Quellwolken. In Richtung Norden kann es noch

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1: Hallo, guten Tag Berlin.
2: Ihr habt's gehört, liebe Fluxis, heute nochmal richtig Sonne tanken, bevor der Regen kommt. Vitamin D ist gut für euch, holt euch das heute nochmal bei bestem Sommerwetter hier in der Hauptstadt. Ron Stocklers hier für euch, ich bin euer Begleiter in den nächsten 3 Stunden. Schön, dass ihr dabei seid. Wir gehen rein in unsere gemeinsame Zeit mit The Boxer Rebellion. Hören wir hier mit aktueller Musik Flowers in the Water.

0: Um 11.10 Uhr sind das Föck hier auf 100,6 Flux FM Stadium.
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0: 75 Millionen Menschen. 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Es geht darum, dass wir Opfer wahrnehmen, ihnen ohne Vorurteile zuhören und gemeinsam dafür sorgen, dass niemand die Folgen einer Straftat alleine bewältigen muss. Zum Auftakt der Kampagne steigt am Wochenende auf dem grünen Kiez des Lollapalooza-Festivals im Olympiapark die mit offenen Augen-Challenge. Es geht darum, sich gegenseitig in die Augen zu schauen und dabei nicht zu blinzeln. 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Ich schaue hin, wenn Menschen Gewalt erleben. Drumherum gibt's jede Menge Aufklärung zum Thema. 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

0: Wir haben es 11.20 Uhr in wenigen Sekunden. Das sind die letzten Klänge von Lucy Pearl hier auf Flux FM. Don't mess with my man. In 10 Minuten bei Flux um halb reden wir über ein cooles Festival, das ihr dieses Wochenende in Berlin erleben könnt, nämlich Cool Kids Menu Number 3. Unter anderem da vor Ort Agatha Is Dead, die zuletzt bei unserem Bergfest gespielt haben. Mehr dazu in 10 Minuten.
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0: Ganz feinen Female Indie Rock aus Australien habe ich jetzt für euch. Und wenn ich von Female Rock spreche, dann rede ich von einer All-Female Band. The Boys gibt's jetzt hier mit Leadsängerin und Gitarristin Zoe Catterall. Die haben Ende Juni eine neue Nummer rausgehauen, nämlich ihren Track Kill You Back.

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0: Donnerstag, der 16. Juli. Ihr hört Flux FM gerade mit den Österreichern von Bilderbuch Push Reality.
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0: Wir wollen euch zu einer ganz tollen musikalischen Veranstaltung einladen, nämlich am Samstag zum Cool Kids Menu, die dritte Ausgabe des Musikfestivals, das wirklich in so einer richtigen Do-it-yourself-Mentalität entsteht und entstanden ist, einladen. Das findet ganze statt im Greifswalder DIY dieses Wochenende. Und was euch da konkret erwartet und warum es sich lohnt hinzugehen, musikalisch aber auch für die Leute, die das Ganze organisieren, darüber spreche ich mit dem Hauptorganisator Kieran Dawson. Ist bei mir. Hello, mate. Now you can say it again. Sorry.
2: Hello. For that. How are you doing? Are you good?
0: I'm fine. How are you, mate? You're here in Berlin. You're organizing a great festival.
2: Thank you.
0: A do-it-yourself festival, I would say, at the best. Cool Kids Menu started 2024.
2: 2024, yeah. This is the third year that we're doing
0: it. It's the third edition. Take us back to the moment when you were like, the independent scene of Berlin needs, I think, a new festival. We have to do something about it.
2: I would love to say that it was an altruistic thing that we were doing. It was quite selfish that I'm in a band called Jetzt, and we wanted to play music festivals, and we applied for a lot of music festivals, and we didn't get into any. And so with the DIY mentality that you were saying, we said, well, we'll just do it ourselves. We'll get to Greifswalder DIY, we'll get our friends' bands, and let's just organize it ourselves. And that's how it was formed.
0: That's great. Kieran erzählt gerade, das ist ein bisschen eigennützig auch gewesen, wie sie das Ganze organisiert haben. Seit 2024 gibt es nämlich das Cool Kids Menu als Musikfestival hier in Berlin. Und er spielt selber in der Band Jetzt. Die werden auch auftreten beim Festival. Und als sie so nach Auftrittsmöglichkeiten bei Festivals gesucht haben, gab es irgendwie nie die Zusagen und haben gesagt, machen wir es halt selber. Sie sind zum Greifswalder DIY gegangen und mittlerweile gibt es eben die dritte Ausgabe. You just said, you got there and said, hey, let's do a festival, maybe we can work together. What was the reaction back then at the Greifswalder DIY? I knew it as a skate park mostly.
2: It is a skate park, first and foremost. It's also a community space as well. So they have a Verein, they put on lots of amazing events like skateboard competitions and teaching young children how to skate as well. And Jetzt played our first gig there, and we know the people really well. We helped build some of the ramps. These hands built some of the ramps at Greifswalder DIY. And so they were really positive, and we did it the first year, and they were really happy with how it turned out. And everyone was nice and respectful, as it has been for the past 2 years. And it's just lovely to be there, and they're absolutely amazing people at Greifi. So we're really happy.
0: Ich habe Kieran gerade nach der Location gefragt. Die sind nämlich im Greifswalder DIY und ich kenne das Ganze eher so als ein Skatepark. Und er sagt, ja, das ist ein Skatepark vor allem und ist aber auch so ein Community Space. Die machen ganz viel für eben junge Menschen in ihrem Kiez und organisieren Events und. Und er und seine Bands sind auch involviert in dieser ganzen Projektsache, weil er meint so, diese Hände, meine Hände, die haben da auch ein paar Rampen mit aufgebaut. Heißt also quasi, sie haben nicht nur jetzt ihr eigenes Festival dort sind, sondern sind auch an der Gestaltung dieses Skateparks mit beteiligt. Und so ist es eigentlich ganz schön, da so eine Connection zu haben. Now it is the third time you are organizing the festival. You will celebrate the festival on Saturday this week.
2: Exactly.
0: How long did it took to plan this year's edition?
2: Too long, I would say. Obviously, as soon as last year was finished, we do the festival on one day. It takes another couple of days, like take all of the equipment back and clean everything up. I have one day to sleep, and then it's like back to thinking about how we're going to do it next year, what bands we want to get, what artists. So we were actively reaching out to bands in December. So it's been almost a year of like kind of planning and then really planning. And as I'm sure you're aware, with festivals, we try to plan everything as far in advance as possible, but most of the main planning has happened in the past 2 months, I would say. It's been a mad rush for it, but we've got everything sorted, hopefully.
0: Ja, ne, wie lange dauert so ein Festival vorzubereiten, wenn es vor allem in so einer Do-it-yourself und wir machen das halt allein Mentalität passiert? Er meinte, zu lang. Wenn das Festival vorbei ist, da hast du vielleicht ein, zwei Tage so ein bisschen Erholung, dann musst du aber eigentlich schon wieder aufräumen. Das machst du vorher schon, die ganzen Equipment-Sachen wegbringen. Und dann gibt's ein bisschen Pause, wo du aber schon überlegst, wen kannst du einladen, welche Bands findest du cool, wer kann dabei sein? Und so seit Dezember waren sie dann eben auch am Nachfragen bei den Bands, die dabei sind. Eine, die spielen werden, die habt ihr letztens mit ein bisschen Glück auch bei uns beim Bergfest erleben können. Agatha Is Dead. For example, Agatha Is Dead.
2: An amazing, amazing band. And we're so lucky to have them headlining the festival this year.
0: Yeah, they're headlining. How did you reach out and did they say, fuck yeah, sorry for the F word here, but let's go?
2: Pretty much. I mean, we're really good friends with them. We've been friends, like the people in Jetzt have been friends with the people in Agatha Is Dead. They are amazing musicians and also lovely people as well. So they were more than happy as soon as we said, hey, would you want to do this? They said, absolutely. One of the guitarist Noah is on our team, one of the organizers. He does a lot of the tech work for us. So we had a connection there, you know, it was quite easy to get them in.
0: Ja, überraschend einfach war es wohl, Agatha Is Dead an Bord zu bekommen. Man ist befreundet, einer von der Band ist im Orga-Team des Festivals mit dabei und als sie nachgefragt haben, ob sie Bock haben, war das ein sehr schnelles Ja und die sind eine großartige Band, ihr Lieben. Also wer die nicht erlebt hat, habt von euch beim Bergfest Ende Juni, sollte definitiv am Samstag vorbeischauen beim Cool Kids Menu am 18. Juli und zwar im Greifswalder DIY. Da werden sie auftreten. Was da sonst noch so passiert, hören wir uns gleich an. Dann ist weiterhin Kieran Dawson, Hauptorganisator des Festivals, bei mir. Jetzt hören wir aber erstmal die Band, die definitiv als Headliner spielen wird. Agatha Is Dead, Strangers.

0: Agatha is Dead hier auf 100,6 Flux FM gehört um 11.39 Uhr mit Strangers. Die Nummer könnt ihr am Samstag auch nochmal live erleben und wisst ihr was? Indirekt sogar für Umme, denn beim Cool Kids Menu Nummer 3, der dritten Ausgabe des Festivals im Greifswalder DIY, ist der Eintritt for free. Das Ding ist, es basiert auf Spendenbasis. Heißt, ihr geht hin, gibt vielleicht einen 10er oder einen 20er hin und zack, könnt ihr ganz, ganz viele tolle Bands den ganzen Tag, Abend über erleben. Und bei mir ist weiterhin Hauptorganisator Kieran. I just said that the festival is for free. It's on a donation basis. And that is something important, I would say, because financing a festival can be really hard. And you are doing it with a full DIY mentality. You're doing everything yourself, but you also say, hey, you can do or decide yourself what you want to pay, how you want to support us and the bands and the projects we want to support. Let's talk about the finance first. How hard is it to get everything together and, do it?
1: It's difficult. Obviously, we would love to have financing. My band Yetz have to play lots of gigs to make the money to put up for the festival. We work with a lot of great companies who provide us tech, and we can pay the Rechnung, pay the bills after the festival once we have a bit more solid cash. It's difficult. It's all self-funded. So you can technically get into the festival for free. We don't want to be a barrier to people seeing great music. We would really ask that you donate 10 to 20 euros, it more if you can, on the door, because all of that money goes obviously to the cost of the festival. All of the bands have waived the fee this year. They're not being paid because all of the profits are going to Save the Children and to the Greifi-Verein. So you get to see great music and you're supporting a great cause, two great causes. And I think that's worth 20 euros, in my personal opinion.
0: Ja, es sind ein paar richtig gute Dinge, die ihr unterstützt, wenn ihr zum Festival geht und ein 20 oder vielleicht auch 5 oder 10 Euro mehr da lasst. Denn zum einen organisieren alle, die da mitmachen, das Ganze aus ihrer eigenen Tasche indirekt, wenn man so will. Kieran hat ja auch gemeint, seine Band spielt super viele Gigs, um das Ganze irgendwie zu finanzieren schon und immer wieder ein bisschen Geld mit reinzustecken. Auf der anderen Seite verzichten alle Bands, die dieses Jahr auftreten, auf ihre Gage, damit am Ende die Null steht und idealerweise natürlich ein Plus kommt. Denn Save the Children wird quasi eine Großspende im Idealfall bekommen, weil alles, was an Plus nach dem Festival rauskommt bei Cool Kids Menu 3, geht an sie raus. You just said, it's planned that everything which is in a positive area of money you get after the festival will be donated to Save the Children. Why is it important for you not only to create a festival which is inclusive, which gets people a possibility to see and hear great music, as you said, but also to do something good beside that?
1: It makes me feel good when I do good things. And I think for all of the other bands as well, they feel the same. We obviously want to try to build a community around this festival. We want to platform smaller artists, give them the opportunity to play a cool festival where there's lots of people there. But then, I mean, for us, the organizers, we also don't get paid for this. It's such a passion project for everyone involved. We have so many lovely volunteers that come and help us out. Why not give the profits to charity and such an amazing charity like Save the Children as well?
0: Herr Kieran sagt es gerade nochmal. Es ist einfach ein gutes Gefühl, wenn man auch was Gutes machen kann. Alle, die involviert sind, werden nicht bezahlt. Die machen das alle freiwillig. Ne? Die Bands geben das Geld weg. Die Leute, die es im Hintergrund die Monate und teilweise das Jahr lang davor ja schon organisieren, kriegen keinen Cent dafür. Und es fühlt sich auch einfach gut an, wenn man da was Gutes für machen kann. Now it is like, I don't have the right number in mind, but around 10 plus bands who will play this Saturday.
1: It's 13 bands on 2 stages. We split the bands between 2 stages, so there's constant music.
0: So it's also like a switch up. You can, one band plays, another one plays, and so one stage is in a break, you can say.
1: Exactly. So it gives us a chance to set up that stage. We can work efficiently, and you don't get to have to choose your favorite band. You can see all of the bands, and it's very easy.
0: So, ihr habt schon mal das hier mitbekommen. 13 Bands werden spielen am Samstag im Greifswalder DIY und vor allem, ihr müsst keine verpassen. Da ist nicht, da spielen gerade 3 Bands gleichzeitig, wohin gehe ich? Es gibt 2 Bühnen und sie wechseln wirklich von Bühne 1 zu Bühne 2 hin und her quasi. Dann kann die eine Bühne auch umgebaut werden. Ist, glaube ich, auch ein organisatorisch ganz praktischer Move. Und ihr könnt jede Band angucken. So, looking at the festival. Saturday, 13 o'clock, the doors will open when I got it right in mind. Then,
1: that's absolutely correct.
0: A few minutes later, obviously, it will all start, the music will go on, and you will have a great day. Okay. Obviously, you are playing yourself. When will people can see you on stage with Jetzt?
1: They can see us on stage at 4 p.m., but please come at 1 p.m. and see all of the other bands, because we've, like, they're all incredible artists that are playing on that day.
0: Ja, und ihr habt's gehört, Jetzt und Kieran mit seiner Band werdet ihr um 16 Uhr sehen. Kommt aber gerne früher. Kommt einfach von Beginn an, guckt euch alle Bands an, habt eine gute Zeit, nehmt einen Drinky und vor allem lasst was in der Spendendose da, damit das Festival zum einen auf null finanziert ist und idealerweise noch ein bisschen Plus rauskommt. Das geht dann nämlich an den Verein Save the Children. And I have to say, thank you, Kieran.
1: Thank you for so being much for here. Having me. Yeah.
0: Und wenn ihr mehr erfahren wollt über das Cool Kids Menu Festival, checkt ihre Website aus, coolkidsmenu.com, oder natürlich auch einfach mal auf ihrem Instagram-Kanal vorbeigucken oder am Samstag.
1: Samstag, vorbeischauen. 13 Uhr, Akzent to Juli, bitte, ja. Bitte.
0: Bitte, bitte vorbeikommen im Greifi DIY, da hört er dann noch die hier, Lunia Sticky Floor, und ich sag danke dir, Kieran.
1: This is Lunia Sticky Floor.

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Kurz vor 12, ihr hört Flux FM Nils, gerade hier auf Flux FM mit Lavender. Ja, kurz vor 12, ihr Lieben, heißt, gleich gibt's ein Nachrichtenupdate für euch. Vorher noch zwei Songs, unter anderem diese Nummer von Emma Rose, Roundhouse Kick.

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2: Mit Ralf Gulke. Der US-Konzern Uber übernimmt den Berliner Essenslieferdienst Delivery Hero. Ein Großaktionär hat zugestimmt, seine Beteiligung abzugeben. Delivery Hero hat seinen Sitz in der Oranienburger Straße in Mitte. Uber hat sich verpflichtet, den Hauptsitz hier in Berlin zu erhalten und die Belegschaft zu schützen, jeweils für die nächsten 3 Jahre. Delivery Hero ist weltweit einer der größten Essenslieferdienste. In Deutschland taucht die Marke seit dem Verkauf des Deutschlandgeschäfts an Lieferando aber nicht mehr auf. Der verurteilte Neonazi Marla Svenja Liebig, der offiziell als Frau gilt, soll seine Haftstrafe in einem Männergefängnis verbüßen. Das teilte das sächsische Justizministerium mit. Liebig sei nach der Auslieferung aus Tschechien gestern zunächst in ein Frauengefängnis in Chemnitz gebracht worden. Er hatte seinen Geschlechtseintrag vor 3 Jahren von männlich zu weiblich ändern lassen. Kritiker werfen ihm vor, das Recht auf Selbstbestimmung ins Lächerliche gezogen zu haben. Trotz der Ausbreitung des Waldbrands im Müritz-Nationalpark sind die zuständigen Behörden zuversichtlich, die Lage unter Kontrolle zu behalten. Mecklenburg-Vorpommerns Umweltminister Backhaus sagte, die Einsatzkräfte seien überzeugt, alles voll im Griff zu haben. Es sei deshalb weiterhin kein Katastrophenfall ausgerufen worden. Dabei solle es auch bleiben. Es ist Regen angekündigt, außerdem soll der Wind nachlassen. Nach ihrem Sieg über England im WM-Halbfinale haben argentinische Fußballer mit einer politischen Botschaft zu den Falklandinseln für Ärger gesorgt. Die Malvinen sind argentinisch, stand auf Spanisch auf einem Transparent, das einige Spieler kurz nach Abpfiff im Stadion von Atlanta entrollten. Malvinas werden die Falklandinseln in Argentinien genannt. Großbritannien und Argentinien hatten 1982 einen blutigen Krieg um die Inseln im Südatlantik geführt, der mit der Kapitulation Argentiniens endete. Soweit das Neueste aus der Flux FM Nachrichtenredaktion. Das Wetter. Heute ein meist trockener Mix aus Sonne und Quellwolken. In Richtung Norden kann es nochmal einzelne Schauer und Gewitter geben. Die Höchstwerte liegen bei 30 Grad. Morgen nach sonnigem Auftakt Wolkenaufzug und teils kräftige Schauer und Gewitter. Dazu schwülwarm bei maximal 29 Grad. Ab Samstag dann deutlich kühler.
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3: Und das nach diesem Nachrichtenupdate. Danke dafür. Weiterhin mit Ron Stocklers für euch im Studio. Wir haben es 12.30 Uhr.

Gleich haben wir es 12.10 Uhr, das ist Simeon Mobile Disco hier auf Flux FM, I Believe. Wir reden in 20 Minuten über einen neuen Film, den ihr wegbingen könnt. 23.000 Leben, ein wirklich faszinierender Film über die wahre Geschichte der Berliner Jugendorganisation Jugend rettet, die im Bereich der Seenotrettung im Mittelmeer aktiv waren. Den Film könnt ihr ab heute streamen und ich rede mit den Schauspielerinnen Marla Emde und Katharina Stark über die Arbeit am Projekt in 20 Minuten bei Flux um halb. Auf dem Weg dahin noch Musikalisches, unter anderem die Nummer hier von Blanchell, Hard Has to Work So Hard.

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0: Um 12.16 Uhr aktuelle Musik von Tavlow und Stromae de Fleur. Hier gehört auf 100,6 Flux FM.
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0: Wir bleiben im Hier und Jetzt. Die britischen Geschwister hinter dem Wasir Project übernehmen. Die haben jüngst ihre neue Nummer Bleeding Gold herausgebracht. Ein weiterer Anschmecker auf das bevorstehende Album. Nocturne erscheint im Mitte September am 18.09. Und wenn euch der Sound gefällt, den es gleich auf die Ohren gebt, notiert euch schon mal den 25. November im Kalender. Da kommen sie nämlich nach Berlin und bespielen das Astra, präsentiert von uns von Flux FM.

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0: Donnerstag, der 16. Juli. Ihr hört Flux FM gerade mit Interpol See Out Loud, Musik vom kommenden Album This Mirror Waits a Ton.
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0: Nicht mehr zusehen, wenn Menschen im Mittelmeer sterben. Diesen Gedanken hatten junge Menschen Mitte der 2010er, als jeden Tag tausende Menschen den erschwerlichen und gefährlichen Weg über das Mittelmeer nach Europa gesucht haben. Und dabei auch viele Tausende gestorben sind. Sie gründen damals die Hilfsorganisation Jugend rettet hier in Berlin, kaufen sich ein altes Schiff und begeben sich selbst auf Mittelmeermissionen, um Menschen vor dem Ertrinken zu retten. 23.000 Leben konnten sie in wenigen Monaten retten, bis sie von der italienischen Justiz gestoppt wurden. Der Film 23.000 Leben basiert auf ihrer Geschichte und startet morgen bei Streamingdienst Netflix, nachdem er vor kurzem noch im Kino zu sehen war. Ich habe mit den Schauspielerinnen Marla Emde und Katharina Stark über die Arbeit am Projekt gesprochen. Ein Film über ein hochernstes und eigentlich immer noch super aktuelles und brisantes Thema. Und was ich mir dachte, einerseits beim Blick auf den Cast des Films, dass alle, die dabei sind, bei vielen hatte ich im Vorfeld schon mitbekommen, dass ihnen dieses Thema ein persönliches, individuelles Anliegen ist. Wie ist es bei euch beiden? Wie blickt ihr zum Beispiel auf diesen Sommer 2015 zurück und auf die Jahre danach und wie sich das Ganze bis heute entwickelt hat?
2: Also 2015 habe ich Abitur gemacht. Ist eigentlich auch lustig, sich daran zurückzuerinnern. Auch so dieser Juventa-Fall kannte ich irgendwie aus den Nachrichten und ich weiß irgendwie noch damals, dass ich so richtig dachte, das kann doch gar nicht sein, dass die jetzt angeklagt werden und man das auch damals, oder ich zumindest, das damals nicht ganz begriffen habe, was das so bedeutet oder auch nichts wusste dann über die Konflikte innerhalb der NGO oder zwischen dem Land und den Angeklagten und den Gesetzen und so, und ich glaube, ich fand das dann total das Privileg und total das Geschenk, dass ich mich damit beruflich auseinandersetzen durfte. Und fand es einfach extrem spannend. Und dass da auch Leute dann beteiligt waren, die mit uns die Vorbereitung gemacht haben, die ehemalige Juventa-Crew waren, das war einfach total das Geschenk, ja.
0: Du sprichst es gerade schon an, Katharina. Ihr hattet Begleitung, sage ich mal, für den Film von Leuten, die selbst im Bereich der Seenotrettung unterwegs waren, von Crewmitgliedern der Juventa und ich glaube auch von Sea-Watch-Mitgliedern. Was macht es mit euch beiden, Marla, Katharina, wenn ihr dann hört, was sie im Mittelmeer erlebt haben?
3: Also ich finde, das sind zweierlei Dinge, wo ich einmal aus Schauspielerinnenperspektive, ist es einfach ein Riesenprivileg, dass man sich das nicht alles ausdenken muss oder alleine recherchieren muss, sondern dass man die fragen kann, dass man genau sein kann. Ich empfinde es immer auch als große Verantwortung zu sagen, das haben Leute wirklich erlebt, jetzt möchte ich das auch dementsprechend erzählen. Und gleichzeitig berührt es mich einfach nur als Mensch, dass ich sage, das hier, also es ist ein Film, wenn du den guckst, dann sagst du, das kann doch eigentlich irgendwie nicht wahr sein, das ist eine krasse, das ist wirklich eine Heldengeschichte so. Und dann guckst du denen in die Augen und das sind ganz Normalos wie du und ich. Und die haben das auf die Beine gestellt, ohne dass die irgendwie qualifiziert dafür waren, dass die äußerst viel Geld hatten, sondern das haben die alles einfach nur, weil sie sich zusammengetan haben und gesehen haben, sie haben unterschiedliche Fähigkeiten und wenn wir die zusammenbringen, dann können wir was verändern. Und das hat mich umgeworfen und wirklich inspiriert.
0: Sagt Schauspielerin Marla Emde. Ich habe mit ihr und Co-Darstellerin Katharina Stark über das deutsche Drama 23.000 Leben gesprochen. Was sie mir noch erzählt haben, hören wir nach den Haiku Hands Feel So Good.

0: Um 12.36 Uhr, Haiku Hands hier auf Flux FM, Feels So Good. Wir gehen wieder rein in den Streaming-Bereich und reden über den Film 23.000 Leben. Vor kurzem hatte der seine Weltpremiere im Rahmen des Filmfest München. Da habe ich auch mit den Schauspielerinnen Katharina Stark und Mala Emde gesprochen. Wir haben gerade eben schon den ersten Take gehört, da haben Sie ja über Ihre eigene Involvierung in das Projekt gesprochen. Was ich auch von Ihnen wissen wollte, war, wie Sie mit diesem gesamten Hass, der sich rund um das Thema Seenotrettung entwickelt hat, umgehen.
1: Ich glaube, wir alle haben miterlebt, wie so ein teils gesellschaftlicher Wandel stattgefunden hat, wie eine Dynamik entstanden ist, die sich gegen Menschen stellt, die versuchen, andere im Mittelmeer zu retten, ihre Leben zu retten. Das bringt ja im Film ebenfalls unter in verschiedenen Formen. Was macht es mit euch, wenn man darüber nachdenkt, wie negativ Menschen auf die Grundthematik, wir wollen Menschen retten, wir wollen Leben retten, reagieren?
2: Also ich finde da immer den, also ich rede jetzt als Privatperson, ne? Ich bin hier keine Spezialistin oder so, sondern ich sage das einfach als Maler. Ich finde zwei Vergleiche irgendwie ganz gut. Einmal können wir diese Situation im Mittelmeer, die ist menschengemacht, das ist eine politische Situation. Und diese 23.000 Leben, die gerettet wurden, das muss man sich einfach mal vorstellen. Das sind so viele Menschen wie in der Kölner Lanxess Arena. Dass diese ganzen Menschen nicht leben würden, würde es keine Seenotrettung geben. Die wären einfach nicht mehr auf dieser Welt. Und ich glaube, der Vergleich ist, wenn du am Strand liegst oder im Schwimmbad und jemand ruft um Hilfe, dann denkst du nicht drüber nach, hat er sein Seepferdchen gemacht, darf der jetzt im Wasser sein, hat der ein Ticket fürs Schwimmbad, sondern du holst den Bademeister, die Bademeisterin und rettest diesen Menschen aus dem Wasser oder die Bergwacht oder aus einem brennenden Haus, da rufst du die Feuerwehr. Und ich glaube, genau so ein Vergleich ist es und jeder Mensch hat das Recht auf Leben und daran erinnert der Film auf eine ganz, ganz menschliche Weise einfach.
1: Wenn ihr schaut, wie diese mehr als 10 Jahre vergangen sind und auch wir als Medien dieses Thema irgendwie nicht in diesen Fokus rücken, wie es vielleicht sein sollte, gäbe es da etwas, was ihr euch wünschen würdet, sei es, wenn Menschen diesen Film sehen oder eben aber auch, wenn es grundsätzlich um das Thema geht, wie der Fokus vielleicht anders darauf gerichtet werden könnte in Zukunft?
3: Also ich glaube, der Versuch von diesem Film auf jeden Fall ist ja, also es ist ja kein Film für die Bubble, also oder für die Leute, die jetzt zum Beispiel DC Watch sowieso schon unterstützen, sondern es ist ein Film auf einer großen Plattform mit einer großen Reichweite wie Netflix. Und das ist auf jeden Fall, glaube ich, also zumindest von diesem konkreten Film jetzt der Versuch. Und die anderen Filme soll es sozusagen auch alle geben. Und auch, glaube ich, die Hoffnung, dass es dann auch Leute eben erreicht, die noch nicht so viel sich damit beschäftigt haben oder eben auch Leute, die vielleicht eine andere Meinung haben, damit die sich mal empathisch mit diesem Thema auseinandersetzen. Also das ist, glaube ich, hier auf jeden Fall die Hoffnung gewesen.
2: Und ich finde, dieser Film, also er guckt ja in die Vergangenheit. Wir schauen, was 2015 passiert ist und reichen dann eben noch mit einem Zeitsprung dahin, wo das Gerichtsurteil gefällt wurde, dass Seenotrettung kein Verbrechen ist, sondern immer sozusagen legal ist. Und ich, für mich ist dieser Film irgendwie einfach die Einladung zu sagen, lass uns die Augen aufmachen und die Situation sehen, dass sie immer noch da ist, weil da kann ich mir an die eigene Nase tippen, weil manche Themen fühlen sich an wie alte oder man hat die Kapazität nicht. Und ich glaube, der Film sagt einfach, ey, das passiert immer noch. Die Gesetze wurden gerade wieder von der EU vor ein paar Tagen verändert, verschärft, ich glaube, verschlimmert, meine persönliche Meinung. Es sind in diesem Jahr so viele Menschen auf dem Mittelmeer gestorben, wie seit Beginn der Aufzeichnung nicht. Dieses Thema ist nicht fertig und im besten Fall gucken wir uns an und versuchen zu denken, was Lösungen sind. Und Jugend rettet hat eine Leerstelle in der Politik gesehen und ich glaube, diese Leerstelle empfinden viele Menschen und liegt es an uns, alternative Möglichkeiten zu finden.
0: Die Schauspielerinnen Katharina Stark und Mala Emde, letztere gerade eben noch gehört, im Gespräch zum Film 23.000 Leben, basierend auf der echten Geschichte der in Berlin gegründeten Nichtregierungsorganisation Jugend rettet. Mehr zum Film könnt ihr auf fluxfm.de hören. Ich habe nicht nur mit den beiden, sondern auch mit Hauptdarsteller Louis Hoffmann über die Arbeit am Projekt gesprochen. Und mehr zur Hilfsorganisation hier aus Berlin erfahrt ihr auf ihrer Website jugendrettet.org. Ja, und das Drama selbst könnt ihr euch morgen anschauen, dann startet es bei Netflix.

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0: 12.48 Uhr haben wir Versace hier gerade gehört auf 100,6 Flux FM Rennfahrer.
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0: Etwas mehr als einen Monat wird bereits in Kanada, Mexiko und den USA gekickt. Und so langsam sind wir auf der Zielgeraden angekommen. Noch zwei Spiele stehen aus bei der Fußball-WM der Männer in Nordamerika. Am Samstag das Spiel um Platz 3 und am Sonntag dann die Krönungspartie um den Titel zwischen Argentinien und Spanien. 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
0: Ja, von mir noch der kurze Blick in Richtung Uhr. Wir haben es 12.50 Uhr und das heißt, in wenigen Augenblicken erwartet euch hier ein Nachrichtenupdate im Flux FM Programm. Um Punkt 13 Uhr gibt's unsere News, dann mit allem, was gerade wichtig ist für Berlin, Brandenburg, Deutschland und die Welt. Auf dem Weg dahin noch drei Songs. Kings of Convenience zum Beispiel, die hören wir jetzt. Catholic Country.

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2: Mit Ralf Gulke. Finanzminister Klingbeil und Justizministerin Hubig wollen härter gegen Steuerhinterziehung vorgehen. Dafür soll unter anderem die Straffreiheit bei Selbstanzeige wegfallen, so Klingbeil. Das sei aber nicht alles.
3: Wir wollen, dass für besonders schwere Straftaten künftig gilt, die Mindeststrafe ist eine Freiheitsstrafe, das Höchstmaß 15 Jahre. Wir bauen Instrumente aus, mit denen dubios erlangte Vermögenswerte beschlagnahmt werden können. Der Porsche und die Rolex sind dann erstmal weg und das wird Tätern richtig wehtun.
2: Um Finanzkriminalität zu bekämpfen, soll außerdem der Zoll gestärkt werden. Die britische Regierung hat die Verstaatlichung des Stahlkonzerns British Steel angekündigt. Damit sichere man die Zukunft der Stahlproduktion im Vereinigten Königreich, teilte die Regierung in London mit. Der chinesische Konzern Jingye hatte British Steel vor 6 Jahren gekauft und angekündigt, die letzten 2 Hochöfen in England stillzulegen. Mit der Entscheidung kehrt das 1988 privatisierte Unternehmen wieder in den Besitz des Staates zurück. Der US-Fahrdienstleister Uber übernimmt den Berliner Essenslieferdienst Delivery Hero. Uber zahlt dafür fast 13 Milliarden Euro. Delivery Hero war vor 15 Jahren hier in Berlin gegründet worden. Mittlerweile zählt das Unternehmen zu den weltweit größten Lieferdiensten. Der Hauptsitz ist nach wie vor in der Oranienburger Straße in Mitte. Hier arbeiten etwa 3000 Menschen. Uber hat zugesagt, dass sich mindestens die nächsten 3 Jahre nichts daran ändern wird. Trotz der Ausbreitung des Waldbrands im Müritz-Nationalpark sind die zuständigen Behörden zuversichtlich, die Lage unter Kontrolle zu behalten. Mecklenburg-Vorpommerns Umweltminister Backhaus sagte, die Einsatzkräfte seien überzeugt, alles voll im Griff zu haben. Es sei deshalb weiterhin kein Katastrophenfall ausgerufen worden. Dabei solle es auch bleiben. Es ist Regen angekündigt, außerdem soll der Wind nachlassen. Soweit das Neueste aus der Flux FM Nachrichtenredaktion. Das Wetter. Heute ein meist trockener Mix aus Sonne und Quellwolken. In Richtung Norden kann es nochmal einzelne Schauer und Gewitter geben. Die Höchstwerte liegen bei 30 Grad. Morgen nach sonnigem Auftakt Wolkenaufzug und teils kräftige Schauer und Gewitter. Dazu schwülwarm bei maximal 29 Grad. Ab Samstag dann deutlich kühler.
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4: Und das an diesem Donnerstag noch für eine Stunde mit meiner Wenigkeit Ron Stocklers für euch im Studio. Schön, dass ihr dabei seid. Wir legen los mit entspannten Klängen von Sophia Kennedy. Schenke mir ein.

2 Jahre ist es her, dass Near Archives diese Nummer präsentiert hat, Cards on the Table. Und apropos Near Archives, morgen gibt's von der ein neues Album. Emotional Junglist heißt die Platte, die erscheinen wird. Und ich bin mir sicher, ihr Lieben, da könnten wir in den kommenden Tagen, in der kommenden Woche, ein bisschen mehr zu hören im Flux FM-Programm. Von alter Musik von Near Archives zu aktueller Musik von Death Cab for Cutie, die habe ich jetzt für euch mit Punching the Flowers.

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0: Donnerstag, der 16. Juli. Ihr hört Flux FM gerade mit Balrog. 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
0: Die gibt's jetzt von der siebenköpfigen Truppe Fat Dog aus dem Süden Londons für euch. Die haben für Oktober eine neue Platte angekündigt, Cancel Me, I'm Tired. Das ist das zweite Studioalbum der Briten. Darauf zu hören auch diese Nummer, die sie frisch released haben, Cancel Me, I'm Tired.

0: 13.30 Uhr haben wir es in wenigen Sekunden. Gerade gehört Jungle mit The Wave.
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0: Woche für Woche stellen wir euch nicht nur neue Musik im Flux FM Programm vor, wir küren auch immer wieder eine Platte, die wir ganz besonders toll finden, zu unserem Album der Woche. Ja, und in dieser Woche geht dieser Titel nach Österreich, genauer nach Wien. Hugo Uerdens ist zurück mit einer neuen Platte. Für mich heißt sie, und wenn es nach Musikredakteur Micha Gehrig geht von uns, dann hat Hugo endlich seinen Sound gefunden.
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3: Vor 10 Jahren bringt Alexander Simonowski alias Hugo Uerdens seine erste EP heraus. Das Markenzeichen des in Nordmazedonien geborenen, aber in Wien aufgewachsenen Musikers damals wie heute, die glattpolierte Glatze. Sein Sound wiederum hat sich über die Jahre deutlich gewandelt.
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0: Anfangs macht er zeitgenössischen Rap, landet bei einem Major-Label, geht mit Rin auf Tour. Danach wird es elektronischer, bis er schließlich mit seinem neuen Album Für mich den Mix aus Rap und Indie entdeckt und sich damit endlich angekommen fühlt.
1: Die Richtung ist jetzt super. Es fühlt sich ehrlich an. Es ist nicht der Versuch, cool zu sein. Ich wollte immer so Levin Liam Coolness haben und davor gab es irgendwelche anderen, die so cool waren. Aber das bin ich nicht und das kann ich nicht. Und dann habe ich irgendwann eingesehen, das mach's halt nicht und dann ist okay. Und seitdem die Musik auch besser.
0: Mehr Bibiza, weniger Rin. Ganz weg sind seine musikalischen Wurzeln aber natürlich nicht. Geblieben ist auch die Auseinandersetzung mit seinem migrantischen Background. Früher hat Jugo Uerdens viel mit dem Ostblock-Klischee gespielt, sich zeitweise sogar in Jugo mit Y und ohne Uerdens umbenannt. Mittlerweile ist der Blick darauf reflektierter. Keine Klischees mehr, dafür ein klarer Blick auf seinen Status als in Wien Aufgewachsener, der immer noch keinen österreichischen Pass hat.
1: Irgendwie davor, wie ich so wirklich so Hip-Hop-Ding gemacht habe, wollte ich auch immer diesen Leuten auch irgendwo schon noch gefallen, so doch der Ex-Jugo-Community. Und seitdem ich das versuche nicht mehr zu machen, sind viel mehr da und schreiben dann auf so Serbisch, so übersetzen so, Bruder, ich höre sowas normalerweise gar nicht, aber bei dir ist anders, das mag ich dann doch und bla bla bla. Und das finde ich dann irgendwie sehr schön, dass die dann, wenn man dann zu sich selbst da also steht, dann das dann auch feiern.

0: Ja.
1: Reflektiert passt auch auf viele weitere Tracks des neuen Albums. Hugo beschäftigt sich viel mit seiner Vergangenheit, mit Süchten, Politikverdrossenheit und falschen Heilsversprechen zur Selbstoptimierung. Musik als Verarbeitung, ohne das zu hoch hängen zu wollen.
2: Meine Art Therapie ist die einmal die Woche, zu der ich gehe. Das ist die richtige Therapie, kann ich jedem empfehlen. Nee, natürlich hat es, also Musik hat immer was, glaube ich, was, vielleicht ist therapeutisch zu groß, aber halt man entlädt halt einfach seine Erlebnisse und seine Gedanken. Und ich glaube, das ist halt oft ein gutes Ventil. Aber es nur als Tagebuch oder als therapeutischen Ansatz zu sehen, finde ich dann auch ein bisschen zu wenig oder zu einfach.

0: Für mich ist Hugo Uerdens bisher stärkstes und ehrlichstes Album. Es scheint, als habe der Wiener seinen Sound und seine Sprache gefunden und sei endlich da angekommen, wo er schon immer hin wollte.
1: Flux FM Musikredakteur Micha Gehrig über das jüngst erschienene neue Album von Hugo Uerdens. Es trägt den Titel Für mich und es ist unser Album der Woche. Mit ein bisschen Glück könnt ihr euch das bald ins Plattenregal stellen. Wir verlosen die Platte nämlich in Vinylform. Dazu klickt ihr euch rein auf fluxfm.de oder in der Flux Music App. Ja, und jetzt hören wir noch mal rein in unser Album der Woche Für mich von Hugo Uerdens in den Song Café Europa.
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13.41 Uhr haben wir es an diesem Donnerstag. Emily King gerade gehört mit Musik aus dem Jahr 2019. Remind Me. Hier jetzt Naked Cameo für euch, Navel Gazer.

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Um kurz vor 14 Uhr eine Musikerin, die sich diesen Sommer, genauer gesagt diesen Monat, mit einer neuen Platte zurückmeldet. Die Rede ist von Charlie XCX, gerade gehört mit Wink Wink, vorab Geschmack auf ihr kommendes Album Music Fashion Film, das am 24. Juli erscheint. Ja, Charlie XCX habe ich ja dieses Jahr auch getroffen, und zwar im Rahmen der Berlinale. Da war sie mit ihrer eigenen Mockumentary zu sehen. Was sie mir damals so erzählt hat, könnt ihr euch auch einfach nachhören. Das Gespräch mit ihr gibt's auf fluxfm.de und in der Flux Music App zum Nachhören. Ja, und während ihr das macht, klicke ich mich mal raus hier aus dem Studio und übergebe an Kollegin Wenke Fiedler. Die begleitet euch nämlich ab 14 Uhr in den nächsten Stunden durch den Tag im FluxFM-Programm. Mein Name ist Ron Stocklers. Ich wünsche euch morgen viel Spaß beim Musikspiel. Da vertritt mich Kollege Marius Legowski. Habt einen tollen Freitag. Am Samstag hören wir uns dann wieder. Da bin ich von 11 Uhr an zugegen. Ich bin raus. Bye bye. Habt einen schönen Donnerstag.

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2: mit Ralf Gulke. Die Bundesregierung sagt Steuerbetrügern den Kampf an. Finanzminister Klingbeil und Justizministerin Hubig stellten dazu heute ein Programm vor. Es sieht Strafverschärfungen vor. Die Straffreiheit bei Selbstanzeige soll weg. Steuerhinterziehung soll wieder als Verbrechenstatbestand verankert werden, um besonders schwere Fälle härter zu ahnden, so Klingbeil.
3: Die Ehrlichen in unserer Gesellschaft dürfen nicht die Dummen sein. Es geht für mich um Gerechtigkeit. Die wenigen, die betrügen, schaden allen, die ehrlich ihre Steuern zahlen. Und das macht auch den fairen Wettbewerb zwischen Unternehmen kaputt.
2: Die Höchststrafe soll von 10 auf 15 Jahre steigen. Der US-Konzern Uber übernimmt den Berliner Essenslieferdienst Delivery Hero. Ein Großaktionär hat zugestimmt, seine Beteiligung abzugeben. Delivery Hero hat seinen Sitz in der Oranienburger Straße in Mitte. Uber hat sich verpflichtet, den Hauptsitz hier in Berlin zu erhalten und die Belegschaft zu schützen, jeweils für die nächsten 3 Jahre. Delivery Hero ist weltweit einer der größten Essenslieferdienste. In Deutschland taucht die Marke seit dem Verkauf des Deutschlandgeschäfts an Lieferando aber nicht mehr auf. Ein Mann hat in Finsterwalde im Kreis Elbe-Elster eine Mitarbeiterin der Kreisverwaltung angegriffen. Nach Behördenangaben bedrohte der 35-Jährige zunächst die Mitarbeiterin, danach legte er Feuer. Die Frau konnte fliehen, mehrere Mitarbeiter erlitten aber Rauchvergiftungen. 5 mussten ins Krankenhaus. Der mutmaßliche Täter wurde festgenommen. Der Dienstbetrieb ruht bis mindestens Montag. Der Sucht- und Drogenbeauftragte der Bundesregierung Streeck hat vor dem steigenden Kokainkonsum in Deutschland gewarnt. Kokain sei leider keine Randdroge mehr, sagte er dem NDR. Sie sei in der Mitte der Gesellschaft angekommen. Streeck warnte, dass der Konsum von Kokain eine körperliche Wirkung hat, die zu Herz- und Schlaganfällen führen kann. Zudem macht es psychisch sehr stark süchtig. Soweit das Neueste aus der Flux FM Nachrichtenredaktion. Das Wetter. Heute ein meist trockener Mix aus Sonne und Quellwolken. In Richtung Norden kann es nochmal einzelne Schauer und Gewitter geben. Die Höchstwerte liegen bei 30 Grad. Morgen nach sonnigem Auftakt Wolkenaufzug und teils kräftige Schauer und Gewitter. Dazu schwülwarm bei maximal 29 Grad. Ab Samstag dann deutlich kühler.
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4: Das ist ja gemein, dass es gerade am Wochenende dann wieder kühler wird. Naja, sei es drum, wir hören uns jetzt Sunburn mit Potential. Mein Name ist Wenke Fiedler, euch einen schönen Nachmittag.

Kollege Ron Stocklass ins Studio und da machen wir eine kleine Analyse über das Halbfinale von der Fußball-WM. Das um 14:30 hier auf Lux FM. Jetzt aber erstmal Musik von Junior Varsity. Hier ist Lost and Found.

Vita Bergen und das mit Falcons hier auf 100,6 Flux FM. Ich habe so ein bisschen Ahnung von Musik, aber von Fußball halt gar nicht. Deswegen kommt gleich mein

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0: Eine tolle Band, ein toller Song, Keen, Somewhere Only We Know, und das aus einem tollen Album Hopes and Fears hier auf 100,6 Flux FM. Ja, die amerikanische Band Culture Wars, die kommt aus Texas, die war auch schon eben mit der Band Keen auf Tour, unter anderem auch mit den Wallows oder Maroon 5. Und die wiederum, die kommen in der nächsten Stunde zu mir ins Interview. Die spielen eine fast ausverkaufte Show in Europa, auch in den USA war fast alles ausverkauft, auch das Konzert in Berlin, was hoch verlegt wurde im Franz Club, ist heute Abend ausverkauft. Wir haben allerletzte Gästelistenplätze.
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0: Aber erstmal kommen wir zu unserem Lieblings-Ex-Münchner oder Exil-Münchner, nämlich Fat Tony. Seine sehr erfolgreiche Netflix-Serie Kackner der Havel, wo er einen nicht so erfolgreichen Rapper spielt, läuft ja sehr erfolgreich international, diese Serie. Und jetzt gibt es dann das 7. Studioalbum, war letzte Woche auch unser Flux-FM-Album der Woche, heißt Drama endet nie. Damit geht Fat Tony natürlich auch auf Tour. Alle Infos zum neuen Album findet ihr auf fluxfm.de bzw. über die gratis Flux Music App. Und das Konzert in der Columbia Halle, das dürfen wir präsentieren am 28. November. Das bedeutet für euch, ihr könnt Gästelistenplätze gewinnen auf fluxfm.de bzw. über die gratis Flux Music App. Für Tony gibt's jetzt auf die Ohren, und das mit der neuen Single, hier ist alles neu.

Eine sehr persönliche neue Platte von Fat Tony. Alles neu, die neue Single gerade gehört aus dem neuen Album, ja, wo er sehr offen über seine Gedanken dann auch gesprochen hat. Mehr Infos, wie gesagt, auf fluxfm.de. Wir sprechen gleich über das Fußball-WM-Halbfinale. Dazu kommt mein Kollege Ron gleich zu mir ins Studio.

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0: Kultimann und Deckeln mit Hope hier auf 100,6 Flux FM.
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0: Wir tauchen wieder ein in die Welt vom Fußball. Nur noch ein paar Tage, dann steht sie fest. Ja, oder er steht fest, der neue Fußball-Weltmeister bei den Männern. Und jetzt ist es auch fix, wer dann im Finale steht.
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0: Titelverteidiger Argentinien greift bei der Fußball-Weltmeisterschaft der Männer erneut nach dem Titel. Im Halbfinale gab es einen 2:1-Sieg gegen England. Gegner im Finale ist Spanien. Über ihren Weg ins Endspiel sprechen wir jetzt mit Flux FM-Redakteur Ron Stocklers. Schönen guten Tag.
3: Hallo.
0: Du bist die Person, die am meisten Bescheid weiß. Lass uns mit Argentinien anfangen. Also wie verdient steht die Truppe um Superstar Lionel Messi denn im WM-Finale?
3: Ja, was Lionel Messi und sein Team da geliefert haben, ich glaube, da muss man nicht drüber reden. Das ist natürlich verdient, dass die im Finale sind, so wie sie performen bei der WM. Wenn du im Endeffekt alle Spiele so gewinnst, dass du so ein Finale erreichst, dann ist das so. Aber der Reihe nach, dieses Spiel gegen England, ganz ehrlich, vor allem in der ersten Halbzeit, das war nicht schön. Das war einfach ein Spiel, was sehr von Zweikämpfen geprägt war, nicht von Chancen zu diesem Zeitpunkt. Es gab in den ersten 45 Minuten nicht eine wirkliche Torchance, egal ob für Argentinien oder für England. Jetzt muss man sagen, aus Fansicht ist das natürlich mau. Die Führung der Engländer in der zweiten Halbzeit war dann so ein wirklicher Knotenlöser, der Dosenöffner, wie man das auch gerne so mit ein bisschen Floskelsprache nennt. Und da hat sich das Team des deutschen Trainers Thomas Tuchel dann auch so eher ein bisschen hinten reingestellt. Ne? Die wussten, wir verteidigen das Ding jetzt hier runter, das war der Plan. So wirklich Entlastung gab es kaum noch. Und Argentinien hat dann gewissermaßen den Turbo gezündet. Die sind immer wieder, immer gefährlicher vors Tor der Briten gegangen. Pickford im Tor der Engländer immer wieder mit guten Paraden, aber dann gab es die Erlösung, kurz vor Schluss, vor Ende der regulären Spielzeit, das 1-1, der Ausgleich, dann in der Verlängerung der Siegtreffer und das ist natürlich ein absoluter Jubeltraubel bei den Spielern, bei den Verantwortlichen des Teams und auch bei den Fans, nicht nur im Stadion. Hören wir mal rein, ne, wie das klang in Buenos Aires beim Public Viewing. Ja, das ist einfach natürlich pure Faszination. Fußball, die leben das, die lieben das und vor allem, die jubeln vor allem mit einem, ne? Ihrem GOAT, dem Best, the Greatest of All Time, wenn es nach Argentinien geht, Lionel Messi und auch ganz viele Fußballfans werden damit einschlagen. An beiden Toren war er auch noch per Vorlage beteiligt. Lionel Messi, La Pulga, wie er in Spanien genannt wird, er hat ja Ewigkeiten für Barcelona gespielt. Der Flo, weil er eher ein kleinerer Spieler ist und der spielt wieder auch ein überragendes Turnier, Tore, Vorlagen, der ist präsent, der führt dieses Team an. Ja, und Argentinien hat mal wieder Comeback-Qualitäten bewiesen, nach einem Rückstand kurz vor Ende zurückkommen und ein Spiel gedreht.
0: Also im Finale wartet ja jetzt Spanien und die haben sich im Halbfinale gegen Frankreich durchgesetzt.
3: Ja, auch das absoluter Wahnsinn. Spanien hat sich wirklich in die sogenannte La Furia Roja verwandelt, Roja, also die rote Bestie, die sie dann waren, oder Furie. Das ist einfach krass gewesen, wie die Frankreich vorgeführt haben, die ja wirklich mit so einem Überensemble da angetreten sind. Spieler der Weltklasse gefühlt von der ersten bis zur letzten Position auf und neben dem Platz. Aber Spanien einfach absolut, nicht nur in der Defensive, wo sie eh wahrscheinlich das beste Team der WM sind, sondern auch offensiv überzeugend gewesen. Das ist ein richtiges Bollwerk, was die da aufbauen können. Nur ein Gegentor in 7 Spielen, das ist der Wahnsinn. Kleiner Funfact am Rande. Es ist damit das erste WM-Finale seit 1978, in dem kein Spieler steht, der beim FC Bayern unter Vertrag steht. So,
0: das ist krass.
3: Lass das sacken.
0: Uiuiui, Autschen. Das Finale der Fußball-WM der Männer steigt am Sonntagabend, also Anpfiff im MetLife-Stadion in der Nähe von New York. Es um 21 Uhr übertragen wird das Spiel bei Magenta TV und im ZDF. 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

Anna Haus mit ihrem Song Hurt. Die Berliner Künstlerin hat damit einen ja relativ sommerlichen Song gemacht über das Thema Trennung, wenn man den Schmerz und die Schuldgefühle noch länger in sich trägt. Die stehen im Mittelpunkt in diesem Song. In der nächsten Stunde habe ich eine Band bei mir im Studio. Das Berlin-Konzert ist komplett ausverkauft. Das wurde schon von Mikropol in den Franz-Club hochverlegt. Wir haben die allerletzten Gästelistenplätze. Ich rede von der Texas Band Culture Wars. Die waren unter anderem schon mit Keen, mit den Wallows und Maroon 5 auf Tour. Jetzt haben sie ihre Headliner-Welttournee. Sie haben schon in Großbritannien gespielt, in den USA fast alles ausverkauft, auch Europa. Es gibt fast keine Tickets mehr. Deswegen freue ich mich sehr, dass sie in der nächsten Stunde zu mir ins Studio kommen. Jetzt gibt es erstmal L'Impératrice mit Médégual.

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0: Comic-Cat, Sunny Day hier auf 100,6. Flux FM, der Wahlberliner, nämlich Fink, war ja letztes Jahr mit seinem neuen Album dann auch bei uns im Studio, obwohl ich gucke. Nee, das ist schon 2 Jahre her. Meine Güte, ich habe kein Zeitgefühl mehr. Aber da bin ich ja nicht alleine damit. Seit Corona haben wir alle kein Zeitgefühl mehr. Und jetzt hat Fink eben am 5. Juni eine neue Platte rausgebracht. The City is Coming to Erase It All. Dazu wird er natürlich auch noch ein Konzert in Berlin spielen. Am 15. Oktober im Metropol. Da gibt es auch noch ein paar Tickets, also schnell machen, denn der ist ein absolut toller Live-Künstler. Und als er vor 2 Jahren bei uns war, hat er dann auch direkt natürlich die Gitarre ausgepackt und einen Live-Song gespielt. Hier ist die Session und das mit dem wundervollen Song One Last Gift aus dem letzten Album.
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2: Mit Ralf Gulke. Finanzminister Klingbeil und Justizministerin Hubich wollen härter gegen Steuerhinterziehung vorgehen. Dafür soll unter anderem die Straffreiheit bei Selbstanzeige wegfallen, so Klingbeil. Das sei aber nicht alles.
3: Wir wollen, dass für besonders schwere Straftaten künftig gilt, die Mindeststrafe ist eine Freiheitsstrafe, das Höchstmaß 15 Jahre. Wir bauen Instrumente aus, mit denen dubios erlangte Vermögenswerte beschlagnahmt werden können. Der Porsche und die Rolex sind dann erstmal weg und das wird Tätern richtig wehtun.
2: Um Finanzkriminalität zu bekämpfen, soll außerdem der Zoll gestärkt werden. 8 Jahre nach dem katastrophalen Einsturz der Autobahnbrücke im italienischen Genua ist der damalige Chef des Autobahnbetreibers zu 12 Jahren Gefängnis verurteilt worden. Das Gericht sprach den damaligen Generaldirektor unter anderem wegen fahrlässiger Tötung schuldig. Bei dem Unglück waren 43 Menschen ums Leben gekommen. Nach Angaben des Gerichts waren seit der Einweihung der Brücke 1967 nicht einmal minimale Instandhaltungsmaßnahmen ergriffen worden. Mitten im russischen Angriffskrieg hat der ukrainische Präsident Selenskyj erneut seine Regierung umgebildet und damit viele Menschen in seinem Land vor den Kopf gestoßen. Insbesondere gegen den Rücktritt des beliebten Verteidigungsministers Fedorow gab es Proteste. Er galt in der von Korruption geplagten Ukraine als junger Hoffnungsträger. Fedorow soll mit Armeechef Syrskyj in Streit geraten sein. Trotz der Ausbreitung des Waldbrands im Müritz-Nationalpark sind die zuständigen Behörden zuversichtlich, die Lage unter Kontrolle zu behalten. Mecklenburg-Vorpommerns Umweltminister Backhaus sagte, die Einsatzkräfte seien überzeugt, alles voll im Griff zu haben. Es sei deshalb weiterhin kein Katastrophenfall ausgerufen worden. Dabei solle es auch bleiben. Es ist Regen angekündigt, außerdem soll der Wind nachlassen. Soweit das Neueste aus der Flux FM Nachrichtenredaktion. Das Wetter. Heute ein meist trockener Mix aus Sonne und Quellwolken. In Richtung Norden kann es nochmal einzelne Schauer und Gewitter geben. Die Höchstwerte liegen bei 30 Grad. Morgen nach sonnigem Auftakt Wolkenaufzug und teils kräftige Schauer und Gewitter. Dazu schwülwarm bei maximal 29 Grad. Ab Samstag dann deutlich kühler.
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4: Und Wenke Fiedler, Mikrofon. Ihr Lieben, diese Band, die hat schon über 26 Millionen Streams alleine in den USA. Sie sind die Alternative Rock Band Culture Wars. Die kommen aus Texas. Und sie sind schon mit Keen, Wallows oder Maroon 5 getourt. Und heute Abend spielen sie ein ausverkauftes Konzert in Berlin im Franz Club. Die Jungs, die haben im April ihr Debütalbum Don't Speak veröffentlicht. Daraus sind Songs zu finden, die das Beste aus den 80ern und 90ern miteinander verbindet. Und gleich sind sie live bei mir im Interview. Ihr könnt noch die allerletzten Gästelistenplätze gewinnen. Gleich hier um 3:30 auf 100,6 Flux FM.

Porridge, Lose Our Minds hier auf 100,6. Flux FM, die Altrock-Künstlerin Sabrina Teitelbaum kennt man besser unter ihrem Künstlerinnennamen Blondshell. Ja, da gibt's ja jetzt bald wieder ein Konzert, obwohl bald. Also, es geht schneller als wir denken. 7. Dezember nämlich im Metropol. Wir präsentieren, ihr könnt Gästelistenplätze gewinnen auf fluxfm.de beziehungsweise über die gratis Flux Music App. Blondshell hören wir uns jetzt an mit Heart Has to Work So Hard.

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Bishop Breaks the Fire hier auf 100,6 Flux FM. Ihr lieben Fluxis, wir haben gleich Besuch im Studio und zwar von der Alternative Rockband Culture Wars. Die gibt es so seit 5 Jahren, aber vor 10 Jahren haben sich einige von den Jungs kennengelernt. Alex und Dylan sind gleich live bei mir im Interview. Das Debütalbum Don't Speak ist echt gut angekommen, denn die Band hat 26 Millionen Streams alleine in den USA. Sie waren mit Keen, den Wallows und Maroon 5 auf Tour und jetzt gibt es die Headliner-Tour, die quasi überall ausverkauft ist, auch in Berlin. Wurde hochverlegt in den Franz-Club und da gibt es keine Tickets mehr, nur noch Gästelistenplätze. Die gibt es gleich zu gewinnen, wenn die Jungs zu mir ins Studio kommen, um 3:30 hier bei uns.

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1: Ben Kitson and Good Health, Good Wealth mit Life's Friendless hier auf 100,6 Flux FM.
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1: Ihr lieben Fluxis, ich habe wieder Besuch im Studio und zwar die texanische Band Culture Wars. Die haben jetzt gut 10 Jahre daran gearbeitet, international Erfolg zu haben und sie haben es geschafft. Nach Support-Shows mit Keane, Wallows oder Maroon 5 sind sie dann endlich auf ihrer Headline-Europa-Tour und das führt sie heute Abend in den Franz-Club und ich freue mich sehr, dass sie jetzt bei mir sind. Das sind Alex und Dylan. Hello!
3: Hello, hello!
1: Nice to have you in Berlin. So you're in the middle of your world tour that you've started in the States. That was like mostly sold out. And last month you did the UK. Mm-hmm. Now the venue in Berlin was even upgraded to the Franz Club. So how do you feel about that?
4: Oh, and then that sold out. So we feel great.
3: Yeah, we feel great. Yeah, it's still surreal to us to come all the way over here and have people we didn't have to beg come see our show. So that's nice.
1: So it's 10 years ago that you worked on that. And like in America?
4: Well, the drummer and I met about 10 years ago.
1: Yeah.
4: And we tried to start a band and meet the right people. But I would say the band kind of found each other 5 years ago, like 2020-ish.
3: Yeah.
1: Also vor 10 Jahren haben sich der Sänger und der Drummer dann getroffen und die feste Band, die jetzt besteht von Culture Wars, die gibt's jetzt seit ungefähr 5 Jahren und ja, sie haben lange daran gearbeitet, international Erfolg zu haben und jetzt ist es soweit, also ausverkaufte Shows in den USA, auch in Großbritannien, wo sie gerade gespielt haben und Berlin heute Abend, da gibt's auch nicht mehr viele Tickets. So what are the biggest differences for you between the European fans and the US fans?
4: I mean, I've said this and I'm not shy about it, but like the US fans in general, I mean, can be, ours have been great, but typically you get a very kind of, you know, they get everybody. So it's kind of a little bit of an entitled behavior, you know, they're like, impress me kind of thing. Whereas I think the rest of the world is like ready to have a good time and ready to like enjoy and let go and a little more free.
3: Mm-hmm. Definitely.
4: Yeah. So, I mean, that's kind of the big difference. I mean, we have had some great fans and success in the US to a point where it surprises me that they're not, you know, being so conservative, but I guess it just depends on where you are.
1: Mm-hmm. Yeah. So they're getting mental now.
4: Yeah.
3: Yeah. No, for real. I mean, we weren't really sure what to expect, you know, because we played kind of all over the world at this point, but Europe we hadn't done as extensively and we've been really surprised everywhere we've gone. Mm-hmm. We've had a really, really good time. So.
1: Also wie gesagt, Sie haben in Amerika fast nur ausverkaufte Shows gespielt. Da habe ich gefragt, was denn der große Unterschied zwischen den amerikanischen und den europäischen Fans für Sie ist. Und Sie meinten so, naja, die Amerikaner, die bekommen halt die größten Bands zu sehen und die sind dann auch nicht mehr so beeindruckt. Das heißt, da muss man ein bisschen dran arbeiten, damit die überhaupt beeindruckt sind. Aber die Fans von Culture Wars, die sind es auf jeden Fall. Und in Europa, da sind die Fans schon ein bisschen mehr so, die haben eine richtig gute Zeit, wenn die auf Konzerte gehen. Da sind die Amerikaner ein bisschen introvertierter, könnte man sagen. So, which European city has been the most outgoing so far for you?
4: So far, I would say like Paris and Hamburg. Would be cities, yeah. You know.
3: Dublin.
4: I'm sure Berlin. Yeah, Dublin, sure, but not necessarily European.
1: The Frenchies.
4: Europe-ish, yeah.
1: The Frenchies, I'm surprised.
3: We were very surprised.
4: We
3: too.
4: Were surprised by that,
1: yeah.
4: Too.
1: Yeah.
4: That was not an expected one. We're like, oh, cool. Yeah.
1: Also tatsächlich waren die Fans in Paris, in Dublin und in Hamburg. Die sind am meisten abgegangen bisher auf den Konzerten. So I've heard you want to visit museums in every city when you're on tour. How is that working out so far?
4: Good. We just kind of plan it where we're... Hotel is kind of near a museum so that it's not so much of a trip. Mm-hmm. But, you know, I think...
3: We've had some good ones.
4: Yeah, I went to Orsay in Paris and Prado in Madrid and...
3: I went to Victoria and Albert in London.
4: Yeah.
3: Yeah. Well,
4: And I go to a lot of churches and stuff, so I was doing that in Hamburg.
1: Have you been to Cologne to see the dome?
4: No, we are not playing. So next time we come back and then we'll go there and then I'll see the dome.
1: Yeah, because that's an amazing one.
4: Yeah, I've heard. So that would be really cool. But we'll go back to Milan, but on my break I went to Duomo and things like that, you know.
1: What are you planning to do in Berlin? Do you have the time?
4: Press.
1: Yeah. No, you don't have the time to visit museums. No, that is so sad.
3: Me and Josh went and saw the like the East Wall Museum
0: thing. Oh, that's
3: or like
0: true.
3: The you know, murals.
4: Yeah, so, I went to
3: that's all we had.
1: It's just there on the other side of the river.
3: Yeah, yeah, right here.
1: Yeah.
4: I went to the Peresenplatz.
1: Mm-hmm. Potsdamer Platz, yeah.
4: Yeah, yeah,
1: yeah.
4: And the Brandenburg Gate and all that kind of stuff over there.
3: Cool.
1: Also die Band hat sich tatsächlich vorgenommen, auf der Welttournee immer sich ein Museum anzugucken. Und das ziehen die Jungs dann auch durch. Die haben sogar so geplant, dass sie immer ein Hotel direkt neben einem Museum haben, dass sie nicht so weit laufen müssen. Und da haben sie durch Europa durch schon sehr viele Museen dann tatsächlich besucht. In Deutschland haben sie jetzt, also vor allem jetzt heute in Berlin, nicht so viel Zeit, weil sie viele Pressetermine haben. Aber sie haben sich die Mauer schon angeguckt, hier auf der anderen Seite von der Spree und natürlich auch Potsdamer Platz oder auch das Brandenburger Tor. Wir hören uns jetzt erstmal Musik an von Culture Wars, Typical Ways, und dann sprechen wir gleich weiter. Natürlich gibt es dann noch Gästelistenplätze zu gewinnen für das Konzert heute Abend im Franz Club.

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Anything You Want und das von Johnny hier auf 100,6. Flux FM, falls ihr das noch nicht mitbekommen habt, Deftones kommen ja im Sommer, im August wieder nach Berlin und die haben einen sehr interessanten Support Act, nämlich Turnstile. Also wisst ihr Bescheid, I Care hören wir uns jetzt an.

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2: Mit Ralf Gulke. Die Bundesregierung sagt Steuerbetrügern den Kampf an. Finanzminister Klingbeil und Justizministerin Hubig stellten dazu heute ein Programm vor. Es sieht Strafverschärfungen vor. Die Straffreiheit bei Selbstanzeige soll weg. Steuerhinterziehung soll wieder als Verbrechenstatbestand verankert werden, um besonders schwere Fälle härter zu ahnden, so Klingbeil.
3: Die Ehrlichen in unserer Gesellschaft dürfen nicht die Dummen sein. Es geht für mich um Gerechtigkeit. Die wenigen, die betrügen, schaden allen, die ehrlich ihre Steuern zahlen. Und das macht auch den fairen Wettbewerb zwischen Unternehmen kaputt.
2: Die Höchststrafe soll von 10 auf 15 Jahre steigen. In dem Prozess zum Einsturz der Autobahnbrücke im italienischen Genua sind 32 der 57 Angeklagten schuldig gesprochen worden. Zum Abschluss des vierjährigen Gerichtsverfahrens wurde der damalige Chef des Autobahnbetreibers zu 12 Jahren und der für Instandhaltung zuständige Manager zu 11 Jahren Gefängnis verurteilt. Bei dem Unglück waren 43 Menschen ums Leben gekommen. Mitten im russischen Angriffskrieg hat der ukrainische Präsident Selenskyj erneut seine Regierung umgebildet und damit viele Menschen in seinem Land vor den Kopf gestoßen. Insbesondere gegen den Rücktritt des beliebten Verteidigungsministers Fedorow gab es Proteste. Er galt in der von Korruption geplagten Ukraine als junger Hoffnungsträger. Fedorow soll mit Armeechef Sirski in Streit geraten sein. Die Hitzewelle im Juni ist für die deutsche Wirtschaft teuer gewesen. Die zweiwöchige Hitzeperiode habe die Wirtschaft mindestens 6,3 Milliarden Euro gekostet, berichtet das Handelsblatt und beruft sich auf das Beratungsunternehmen Prognos. Den größten Anteil trug das verarbeitende Gewerbe mit rund 1,9 Milliarden Euro, gefolgt vom Gesundheits- und Sozialwesen sowie dem Handel. Am schlimmsten schlug die sinkende Produktivität der Beschäftigten zu Buche. Soweit das Neueste aus der Flux FM Nachrichtenredaktion. Das Wetter. Heute ein meist trockener Mix aus Sonne und Quellwolken. In Richtung Norden kann es nochmal einzelne Schauer und Gewitter geben. Die Höchstwerte liegen bei 30 Grad. Morgen nach sonnigem Auftakt Wolkenaufzug und teils kräftige Schauer und Gewitter. Dazu schwülwarm bei maximal 29 Grad. Ab Samstag dann deutlich kühler.
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4: Und Wenke Fiedler, Mikrofon, euch einen sonnigen schönen Nachmittag.

0: Dispatch und ist mit Skin the Rabbit hier auf 100,6 Flux FM.
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0: Sienna Spiro, Material Lover hier auf 100,6 Flux FM. Wir haben ja bekanntlich ein Flux FM Album der Woche. Und diese Woche kommt es von Hugo Uerdens. Da gibt es gleich nochmal die Vinyl zu gewinnen. Aber erst...
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0: Und die kommt aus Brisbane. Brisbane, meine Güte, mein Brain ist auch ein bisschen überhitzt. Von der Golden Coast, Brisbane natürlich. Das sind Melissa unter anderem, die am Schlagzeug sitzt. Und der Frontmann Kai, finde ich sehr interessant. Ich meine, wir kennen ja sehr viele Geschwisterbands. Aber dass die Tante und der Neffe zusammen in der Band sind, das gibt es natürlich nicht so oft. Die machen richtig coole Musik. Im Moment sind noch keine Deutschlandkonzerte geplant. Wir hoffen aber. Die Band heißt Girl and Girl und die neue Single Hell.

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0: Bilderbuch, Push Reality hier auf Flux FM.
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0: Wir bleiben bei österreichischer Musik. Vor Jahren hat sich der Wiener Hugo Uerdens einfach mal selbst zum schönsten Mann Österreichs erklärt. Selbstbewusst ist es also definitiv. Und das kann er jetzt dank seines Albums Für mich auch so umso mehr sein. Musikredakteur Micha Gierig stellt es euch vor.
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3: Vor 10 Jahren bringt Alexander Simonowski alias Hugo Uerdens seine erste EP heraus. Das Markenzeichen des in Nordmazedonien geborenen, aber in Wien aufgewachsenen Musikers damals wie heute, die glattpolierte Glatze. Sein Sound wiederum hat sich über die Jahre deutlich gewandelt.
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0: Anfangs macht er zeitgenössischen Rap, landet bei einem Major-Label, geht mit Rin auf Tour. Danach wird es elektronischer, bis er schließlich mit seinem neuen Album Für mich den Mix aus Rap und Indie entdeckt und sich damit endlich angekommen fühlt.
1: Die Richtung ist jetzt super. Es ist jetzt endlich, es fühlt sich ehrlich an. Es ist nicht der Versuch, cool zu sein. Es ist, ich wollte immer so Levin Liam Coolness haben und davor gab es irgendwie anderen, die so cool waren. Aber das bin ich nicht und das kann ich nicht. Und dann habe ich irgendwann eingesehen, das mach's halt nicht und dann ist okay. Und seitdem die Musik auch besser.
0: Mehr Bibiza, weniger Rin. Ganz weg sind seine musikalischen Wurzeln aber natürlich nicht. Geblieben ist auch die Auseinandersetzung mit seinem migrantischen Background. Früher hat Jugo Uerdens viel mit dem Ostblock-Klischee gespielt, sich zeitweise sogar in Jugo mit Y und ohne Uerdens umbenannt. Mittlerweile ist der Blick darauf reflektierter. Keine Klischees mehr, dafür ein klarer Blick auf seinen Status als in Wien Aufgewachsener, der immer noch keinen österreichischen Pass hat.
1: Irgendwie davor, wie ich so wirklich so Hip-Hop-Ding gemacht habe, wollte ich auch immer diesen Leuten auch irgendwo schon noch gefallen, so doch der Ex-Jugo-Community. Und seitdem ich das versuche nicht mehr zu machen, sind viel mehr da und schreiben dann auf so Serbisch, so übersetzt dann so, Bruder, ich höre sowas normalerweise gar nicht, aber bei dir ist anders, das mag ich dann doch und bla bla bla. Und das finde ich dann irgendwie sehr schön, dass die dann, wenn man dann zu sich selbst da also steht, dann das dann auch feiern.

0: Insomnia.
1: Reflektiert passt auch auf viele weitere Tracks des neuen Albums. Hugo beschäftigt sich viel mit seiner Vergangenheit, mit Süchten, Politikverdrossenheit und falschen Heilsversprechen zur Selbstoptimierung. Musik als Verarbeitung, ohne das zu hoch hängen zu wollen.
2: Meine Art Therapie ist die einmal die Woche, zu der ich gehe. Das ist so die richtige Therapie, kann ich jedem empfehlen. Nee, natürlich hat es, also Musik hat immer was, glaube ich, was, vielleicht ist therapeutisch zu groß, aber halt man entlädt halt einfach seine Erlebnisse und seine Gedanken. Und ich glaube, das ist halt oft ein gutes Ventil. Aber es nur als Tagebuch oder als therapeutischen Ansatz zu sehen, finde ich dann auch ein bisschen zu wenig oder zu einfach.

0: Für mich ist Hugo Uerdens bisher stärkstes und ehrlichstes Album. Es scheint, als habe der Wiener seinen Sound und seine Sprache gefunden und sei endlich da angekommen, wo er schon immer hin wollte.
1: Danke, Micha. Das neue Album von Hugo Uerdens ist seit kurzem draußen. Für mich könnt ihr in Form von Vinyl gewinnen auf fluxfm.de bzw. über die gratis Flux Music App. Wir hören jetzt rein. Hier ist Hugo Uerdens mit Nie wieder.

Lexa Gates und ist mit Rest of My Life hier auf 100,6 Flux FM. Es gibt ja so Bands, die begleiten einen schon mehr als 20, vielleicht auch manchmal 30 Jahre. Und ich muss zugeben, es gibt so einen Film, der ist so ein bisschen trashy. Da bin ich aber wirklich immer noch Fan davon, was nämlich am Soundtrack liegt. Der Großteil des Soundtracks wurde vom Korn-Mastermind Jonathan Davis geschrieben und ein sehr wichtiger Song in einer sehr wichtigen Szene bei Queen of the Damned ist ein Song von Deftones. Und spätestens seitdem bin ich total verknallt in diese Musik. Und die Deftones, die haben ja jetzt letztes Jahr ein grandioses neues Album rausgebracht, nämlich Private Music. Das war mein Sommeralbum 2025. Sie haben ja schon mal ausverkauft, jetzt Anfang dieses Jahres in Berlin gespielt, werden aber zurückkommen und werden jetzt am 18. August in der Wuhlheide spielen. Allzu viele Tickets sind nicht mehr da, also macht schnell. Wir reden dann auch noch einmal über den Film, den ich jetzt kurz angesprochen habe, denn in der Hauptrolle damals die Vampirkönigin, die großartige R&B-Ikone Aaliyah, die wirklich sehr tragisch bei einem Flugzeugabsturz ums Leben gekommen ist. Über ihre Musik sprechen wir in der nächsten Stunde. Jetzt gibt's aber mal diesen besagten Song, den viele Menschen dann auch sozusagen als Einstieg gehabt haben für Deftones und das großartige Album White Pony, auf dem auch dieser Song zu finden ist. Und den spielen sie auch immer live. Hier ist Change für euch.

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Toller Song von Ezra Furman and the Harpoons. Take off your sunglasses hier auf 100,6. Flux FM. In der nächsten Stunde, da sprechen wir über einen spektakulären neuen Film. Falls ihr gerade irgendwie in den letzten paar Tagen am Zoopalast vorbeigelaufen seid, da habt ihr vielleicht dann auch das Riesenposter gesehen zu dem Film The Odyssey. Das ist natürlich der neue Nolan-Film. Und mein Kollege Ron Stocklers hat schon mal reingeguckt. Der Film, der läuft heute offiziell an. Der ist spektakulär. Und was es da genau geht, da sprechen wir in der nächsten Stunde drüber hier auf Lux FM.

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2: Mit Ralf Gulke. Finanzminister Klingbeil und Justizministerin Hubig wollen härter gegen Steuerhinterziehung vorgehen. Dafür soll unter anderem die Straffreiheit bei Selbstanzeige wegfallen, so Klingbeil. Das sei aber nicht alles.
3: Wir wollen, dass für besonders schwere Straftaten künftig gilt, die Mindeststrafe ist eine Freiheitsstrafe, das Höchstmaß 15 Jahre. Wir bauen Instrumente aus, mit denen dubios erlangte Vermögenswerte beschlagnahmt werden können. Der Porsche und die Rolex sind dann erstmal weg und das wird Tätern richtig wehtun.
2: Um Finanzkriminalität zu bekämpfen, soll außerdem der Zoll gestärkt werden. In dem Prozess zum Einsturz der Autobahnbrücke im italienischen Genua sind 32 der 57 Angeklagten schuldig gesprochen worden. Zum Abschluss des vierjährigen Gerichtsverfahrens wurde der damalige Chef des Autobahnbetreibers zu 12 Jahren und der für Instandhaltung zuständige Manager zu 11 Jahren Gefängnis verurteilt. Bei dem Unglück waren 43 Menschen ums Leben gekommen. Die Hitzewelle im Juni ist für die deutsche Wirtschaft teuer gewesen. Die zweiwöchige Hitzeperiode habe die Wirtschaft mindestens 6,3 Milliarden Euro gekostet, berichtet das Handelsblatt und beruft sich auf das Beratungsunternehmen Prognos. Den größten Anteil trug das verarbeitende Gewerbe mit rund 1,9 Milliarden Euro, gefolgt vom Gesundheits- und Sozialwesen sowie dem Handel. Am schlimmsten schlug die sinkende Produktivität der Beschäftigten zu Buche. Die britische Regierung hat vom Fußball-Weltverband FIFA Ermittlungen gegen die argentinische Nationalmannschaft gefordert. Es geht um ein politisches Transparent. Wirtschaftsminister Kyle sprach von einem eklatanten Verstoß gegen das Verbot politischer Botschaften auf dem Spielfeld. Argentinische Spieler hatten nach ihrem 2:1-Sieg gegen England im WM-Halbfinale in Atlanta ein Transparent mit der Aufschrift »Die Malvinas sind argentinisch« gezeigt. Mit Malvinas bezeichnen die Argentinier das britische Hoheitsgebiet der Falklandinseln im Südatlantik. Soweit das Neueste aus der Flux FM Nachrichtenredaktion. Das Wetter. Heute ein meist trockener Mix aus Sonne und Quellwolken. In Richtung Norden kann es nochmal einzelne Schauer und Gewitter geben. Die Höchstwerte liegen bei 30 Grad. Morgen nach sonnigem Auftakt Wolkenaufzug und teils kräftige Schauer und Gewitter. Dazu schwülwarm bei maximal 29 Grad. Ab Samstag dann deutlich kühler.
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4: Ein Stündchen sind wir noch zusammen. Mein Name ist Wenke Fiedler. Euch einen schönen Nachmittag.

0: Tempacity und das mit Self-Aware hier auf 100,6. Flux FM, wir machen jetzt eine kurze Reise in die Vergangenheit.
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0: Morgen, am 17. Juli, jährt sich die Veröffentlichung eines legendären R&B-Albums zum 25. Mal, und zwar das selbstbetitelte Album von Aaliyah. Es war ihr drittes Studioalbum und es sollte ihr tragisches letztes Vermächtnis werden, denn nur 5 Wochen nach diesem Release, am 25. August 2001, ist die Sängerin und Schauspielerin bei einem Flugzeugabsturz ums Leben gekommen. Aaliyah wurde gerade mal 22 Jahre alt. Sie war auf dem Rückweg von den Bahamas, wo sie gerade das Musikvideo zu ihrer neuen Single Rock the Boat gedreht hatte. Die Untersuchungen, die deckten dann später eine Kette von fatalen Fehlern auf. Wie man später feststellte, war das Flugzeug um etwa 320 Kilogramm überladen, da die Passagiere trotz der Warnungen des Piloten auf die Mitnahme aller Gepäckstücke bestanden hatte. Und später wurde bei der Autopsie des Piloten dann auch noch festgestellt, dass dieser unter dem Einfluss von Alkohol und Kokain stand. Ihre Hauptrolle als Vampirkönigin in dem Film Queen of the Damned kam erst ein halbes Jahr dann in die Kinos, bei uns bekannt unter dem Namen Königin der Verdammten. Der startete im Februar 2002 in den Kinos. Und weil sie ihre Sprachaufnahmen für den Film vor ihrem Tod nicht mehr ganz beenden konnte, sprang sogar

ihr Bruder im Studio ein, um letzte Zeilen für sie zu synchronisieren. Es ist absolut faszinierend, was diese junge Frau in ihren 22 Jahren erreicht hat. Also mit nur 15 Jahren hat die ihr sensationelles Debütalbum veröffentlicht. Sie erfanden zusammen mit Timbaland und Missy Elliott den R&B-Sound der Jahrtausendwende völlig neu, und mit gerade mal 18 Jahren gelang es der Sängerin 1997 mit Journey to the Past, dem Oscar-nominierten Titeltrack zum Zeichentrickfilm Anastasia, ein weiteres Mal auf sich aufmerksam zu machen. Sie spielte die Hauptrolle im Action-Hit Romeo Must Die und wurde völlig zu Recht als die absolute Princess of R&B gefeiert. Morgen, wie gesagt, feiern wir das legendäre Album einer Künstlerin, die viel zu früh gehen musste, deren Einfluss man aber bis heute in jedem modernen R&B-Song spürt. Deswegen hören wir uns jetzt einen Song von dieser Platte an. Hier ist Liar auf 100,6 Flux FM mit Try Again. 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
1: Pick Me Up und das von Martha Hill hier auf 100,6 Flux FM.
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1: Das Hamburger Indie-Duo North, bestehend aus Linus Kleinlosen und Louis Schwamm, gibt es seit 6 Jahren. Jetzt werden sie am 31. Juli eine neue EP rausbringen. Zwar Wir wollen zu viel. Daraus gibt es dann die ganz neue Single Was ist los mit Baby?

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0: What a devastating turn of events und ist von Rachel Chinoriri hier auf 100,6 Flux FM.
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0: Mit Filmen wie Oppenheimer, Interstellar oder auch noch Inception hat sich Regisseur Christopher Nolan über die Jahre als einer der einflussreichsten und prägendsten Köpfe der Filmwelt etabliert. Jetzt startet sein neuer Film in den Kinos, Die Odyssee. Nolan wagt sich an das jahrtausendealte Epos des griechischen Dichters Homer. Und zum Filmstart nimmt uns Flux FM Filmexperte Ron Stocklers mit ins Kino.
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2: Niemand stellt sich zwischen mich und meine Heimat. Nicht einmal die Götter.
3: Und doch sind es jene Götter, die sich zwischen Odysseus und seiner Heimkehr nach Ithaka stellen. Nach 10 Jahren des Trojanischen Krieges folgen 10 Jahre der Irrfahrt. Eine gefährliche Zeit nicht nur für ihn, sondern auch seine Frau Penelope und Sohn Telemachos. Anwärter auf Penelopes Hand und den Thron belagern ihren Palast.
4: Dies ist ein Haus, das auf einen Herrn wartet. Du sehnst dich nach einem Vater, den du nie gekannt hast, wie ein winselnder Bastard.
5: Vater kehrt zurück.
3: Am Ende ist die Odyssee weltbekannt. Sie erzählt eine zeitlose und menschliche Geschichte über Trauma, Therapie und Treue sowie die Bedeutung von Heimat und Identität. Es ist eine erzählerische Vielfalt, die Regisseur Christopher Nolan begeistert.
6: Die Odyssee ist eine gewaltige Geschichte. Und mich reizt daran, dass es nicht nur eine Geschichte ist. Diese Erzählung über die Heimkehr eines lang verschollenen Königs vereint viele verschiedene Genres und Handlungsstränge und ist dem Publikum zugleich sehr vertraut.
3: Was Nolans Adaption seit Monaten begleitet, ist eine Debatte um die historische Genauigkeit. Vom diversen Cast über die Ausstattung bis hin zur genutzten Sprache. Was viele der selbsternannten Neugeschichtsexpertinnen außen vor lassen, die Odyssee war nie eine Dokumentation historischer Ereignisse, sondern ein literarisches Epos. Eine Erzählung in 24 Strophen, die zudem von riesigen Zyklopen, Seemonstern und alten Göttinnen handelt. Nolan setzt für seine Adaption nicht nur auf weniger Computereffekte, sondern auch auf den vollen Einsatz von Cast und Crew. Sei es beim Schleppen der rund 180 Kilogramm schweren neu entwickelten IMAX-Kamera oder beim intensiven Dreh. Mal auf hoher stürmischer See, mal in Bergregionen, wie sich Odysseus-Darsteller Matt Damon erinnert.
7: Wir haben in Griechenland in der Nestor-Höhle gefilmt. Ein magischer Ort, aber niemand hat je versucht, hier einen Film zu machen. Wenn man sieht, was sie dort alles aufgebaut haben, um es in eine Art Außenstudio zu verwandeln. Ich kenne keinen anderen Regisseur, der das wagen würde.
3: Die Odyssee ist kein Historienabenteuer. Christopher Nolan inszeniert das klassische Epos von Homer als das, was sie schon immer war. Ein episches Fantasy-Abenteuer, bildgewaltig, packend, pures Kino.
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0: All We Are. Und das mit Human hier auf 100,6 Flux FM.
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0: Ich erkenne die Opfer von Straftaten an. Ich weiß, wo sie Unterstützung erfahren. Und ich bin bereit, ihnen zu helfen. Das sind die drei Kernpunkte der Kampagne mit offenen Augen, Keep Your Eyes Open, ins Leben gerufen von der EU, um Opfer von Verbrechen sichtbar zu machen und ihnen konkret und niederschwellig zu helfen. Zum Auftakt der Kampagne steigt am Wochenende auf dem grünen Kiez des Lollapalooza-Festivals im Olympiapark die mit offenen Augen-Challenge. Wie bei der berühmten Performance von Marina Abramović geht es darum, sich gegenseitig in die Augen zu schauen und dabei nicht zu blinzeln. Wer mitmacht, setzt ein Zeichen. Ich schaue hin, wenn Menschen Gewalt erleben. Zudem gibt es jede Menge Infos, wie und wo es Hilfe gibt oder geholfen werden kann. An alle, die am Wochenende auf dem Lollapalooza sind, schaut gerne vorbei bei der mit offenen Augen Challenge und zeigt, dass euch das Thema nicht egal ist. Flux FM ist natürlich auch vor Ort und wir berichten dann am Montag hier im Flux FM Programm, was wir alles erlebt haben.
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Wonderful Life und das von Hertz hier auf 100,6 Flux FM. Weiter geht's jetzt ab 18 Uhr mit meiner lieben Kollegin Jola Jordans. Die wird den elektronischen Abend übernehmen. Und ich bin dann morgen wieder ab 14 Uhr am Start. Morgen kommt Ali Neumann zu uns ins Interview. Und es gibt ein Festival mit ihr. Da heißt es dabei bleiben, denn es gibt natürlich Gästelistenplätze zu gewinnen. Also, bis morgen würde ich sagen, ab 14 Uhr bin ich wieder da. Ciao, tschüss, mein Name ist Wenke Fiedler.

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2: Mit Ralf Gulke. Die Bundesregierung sagt Steuerbetrügern den Kampf an. Finanzminister Klingbeil und Justizministerin Hubig stellten dazu heute ein Programm vor. Es sieht Strafverschärfungen vor. Die Straffreiheit bei Selbstanzeige soll weg. Steuerhinterziehung soll wieder als Verbrechenstatbestand verankert werden, um besonders schwere Fälle härter zu ahnden, so Klingbeil.
3: Die Ehrlichen in unserer Gesellschaft dürfen nicht die Dummen sein. Es geht für mich um Gerechtigkeit. Die wenigen, die betrügen, schaden allen, die ehrlich ihre Steuern zahlen. Und das macht auch den fairen Wettbewerb zwischen Unternehmen kaputt.
2: Die Höchststrafe soll von 10 auf 15 Jahre steigen. In dem Prozess zum Einsturz der Autobahnbrücke im italienischen Genua sind 32 der 57 Angeklagten schuldig gesprochen worden. Zum Abschluss des vierjährigen Gerichtsverfahrens wurde der damalige Chef des Autobahnbetreibers zu 12 Jahren und der für Instandhaltung zuständige Manager zu 11 Jahren Gefängnis verurteilt. Bei dem Unglück waren 43 Menschen ums Leben gekommen. Mitten im russischen Angriffskrieg hat der ukrainische Präsident Selenskyj erneut seine Regierung umgebildet und damit viele Menschen in seinem Land vor den Kopf gestoßen. Insbesondere gegen den Rücktritt des beliebten Verteidigungsministers Fedorow gab es Proteste. Er galt in der von Korruption geplagten Ukraine als junger Hoffnungsträger. Fedorow soll mit Armeechef Sirski in Streit geraten sein. Die britische Regierung hat vom Fußball-Weltverband FIFA Ermittlungen gegen die argentinische Nationalmannschaft gefordert. Es geht um ein politisches Transparent. Wirtschaftsminister Kyle sprach von einem eklatanten Verstoß gegen das Verbot politischer Botschaften auf dem Spielfeld. Argentinische Spieler hatten nach ihrem 2:1-Sieg gegen England im WM-Halbfinale in Atlanta ein Transparent mit der Aufschrift »Die Malvinas sind argentinisch« gezeigt. Mit Malvinas bezeichnen die Argentinier das britische Hoheitsgebiet der Falklandinseln im Südatlantik. Soweit das Neueste aus der Flux FM Nachrichtenredaktion. Das Wetter. Heute ein meist trockener Mix aus Sonne und Quellwolken. In Richtung Norden kann es noch mal einzelne Schauer und Gewitter geben. Die Höchstwerte liegen bei 30 Grad. Morgen nach sonnigem Auftakt Wolkenaufzug und teils kräftige Schauer und Gewitter. Dazu schwülwarm bei maximal 29 Grad. Ab Samstag dann deutlich kühler.
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5: Donnerstagabend auf Flux FM. Mein Name ist Jola Jordans. Ich bin 3 Stunden jetzt für euch hier am Start. Es gibt später noch ein Set ab 20 Uhr. Da will ich mit euch eintauchen in das Set von der Fusion von Melbo und Falke. Davon wurde nämlich sehr viel geschwärmt in meinem Freundeskreis. Deswegen dachte ich, teile ich das hier doch nochmal mit euch. Außerdem sprechen wir über ein Stil for Talent Event und über eine Party, die vor allem Hausmusik am Wochenende für euch bereithält. Vorab gibt's jetzt aber erstmal Musik von den Fuckers aus New York mit Butterflies.

Alma Negra und Pet Gala mit Soleil auf Flux FM am Donnerstagabend. Die ganze Woche widme ich mich hier einem ganz bestimmten Genre, das ich liebe, das ganz viele andere lieben und ihr bestimmt auch, denn es macht einfach gute Laune. Wir schauen auf das Disco-Genre, das ja so in den 70er Jahren seine Höhezeit hatte und seitdem aber auch eben sich deutlich weiterentwickelt hat, auch ganz, ganz viele Einflüsse auf die elektronische Musik hat und bis heute eben auch einige Klassiker, die immer noch in DJ-Sets gespielt werden. Einer davon ist ein Track, der im Februar im Jahre 82 rausgekommen ist. Er heißt Last Night DJ Saved My Life von der Gruppe In Deep. Die kommt aus New York City

und hat damals eben diese Hymne geschrieben. Ja, und der Song wird auch bis heute noch oft als Opener oder Closer von DJ-Sets verwendet. Und es geht eben darum, dass eine Frau sehr, sehr frustriert ist und von einem Partner enttäuscht. Und dann geht sie in den Club und ein DJ hebt so sehr ihre Stimmung und bringt sie zurück ins Leben, dass er quasi ihr Leben gerettet hat. Ja, ihr wisst genau wahrscheinlich, um welchen Song es geht. Für euch, um euch ein bisschen gute Laune auf den Feierabend zu bringen und vielleicht auch euer Leben zu retten, nachdem ihr heute einfach einen blöden Tag hattet. In Deep mit Last Night, a DJ Saved My Life

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Kone und Janes mit Hype is Not. Es gibt einen neuen Track, da kommen wir jetzt gleich mal drauf zu sprechen, beziehungsweise den werden wir gleich auch hören. Kommt im Original von Monolink. Er ist ja bekannt für seine etwas verträumten elektronischen Tracks, die er eben auch oft live performt. Im Jahr 2025, da hat er sein Album The Beauty of It All rausgebracht. Daraus stammt der Track Mesmerized. Ein Produzent, den man auch in der elektronischen Musikwelt schon sehr lange kennt, ist Henrik Schwarz. Der hat jetzt Anfang Juli den Track sich nochmal geschnappt, nochmal neu interpretiert und eben rausgebracht. Für euch diese Kombi bzw. diese Neuinterpretation

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Dance with you, schöne Hausmusik für euch auf Flux FM an diesem Donnerstag. Gibt schon mal einen kleinen Vorgeschmack auf die Musik, die auch am Samstag im Oxy läuft. Dort gibt es nämlich ab 14 Uhr draußen und drinnen die Teutonics Party. Die präsentieren wieder die Italomania. Das heißt, es gibt Disco, es gibt House, es gibt Italo-Disco. Und einige DJs, die kommen auch aus der ganzen Welt angereist. Zum Beispiel auch Daniel Monaco. Er ist Produzent und DJ aus Italien. Eben auch vor allem bekannt für seinen Italo-Disco-House-Sound. Und wird auch mit dabei sein am Samstag bei der Teutonics Party. Wenn ihr auch mit am Start sein wollt, dann checkt mal bei Resident Advisor. Ihr könnt auch schon vorab Tickets holen. Für 16 Euro gibt es die dort. Und jetzt schon mal als Vorgeschmack Daniel Monaco mit Bob und Candy Bowl.

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2: Im Studio Colin Mock. Schönen guten Abend. Steuerhinterziehung soll künftig härter bestraft werden. Finanzminister Klingbeil und Justizministerin Hubich wollen die Höchststrafe von 10 auf 15 Jahre Gefängnis erhöhen. Und wer sich selbst anzeigt, soll künftig nicht mehr ohne Strafe davonkommen. Hubich sagt, die Menschen müssen sicher sein, dass Regeln für alle gelten.
3: Steuerkriminalität ist keine Kriminalität der kleinen Leute. Der Verkäufer an der Kasse kann seine Lohnsteuer nicht einfach in eine Briefkastenfirma verlagern. Und die selbstständige Physiotherapeutin erzielt nie genug Einnahmen für illegale Finanzgeschäfte. Und genau deshalb ist es so fatal, wenn Steuerkriminalität im großen Stil ohne spürbare Konsequenzen bleibt.
2: 8 Jahre nach dem tödlichen Brückeneinsturz im italienischen Genua ist der Mammutprozess vorbei. Die Hälfte der knapp 60 Angeklagten wurde verurteilt. Der Ex-Chef der Autobahngesellschaft muss wegen fahrlässiger Tötung 12 Jahre ins Gefängnis. Laut Ermittlern wurden Instandhaltungsmaßnahmen vernachlässigt. Dass Jens Spahn jetzt Vater ist, hat eine Diskussion losgetreten. Denn das Kind von Spahn und seinem Mann ist von einer Leihmutter in den USA zur Welt gebracht worden. Imme Kasten.
4: Ja, und hier in Deutschland ist Leihmutterschaft ja verboten, auch weil Spahns Partei, die CDU, klar dagegen ist, dieses Verbot aufzuheben oder aufzuweichen. Auch Spahn selbst hatte sich vor einigen Jahren noch deutlich gegen Leihmutterschaft ausgesprochen. Kritiker sagen jetzt, Spahn umgehe Verbote, die er und seine Partei für alle anderen in Deutschland aufstellen. In den USA ist Leihmutterschaft in einigen Bundesstaaten erlaubt.
2: In Deutschland werden immer mehr Menschen bei E-Scooter-Unfällen verletzt oder sogar getötet. Letztes Jahr ist die Unfallzahl laut Statistischem Bundesamt um fast 40% nach oben gegangen. Die Zahl der Toten stieg auf 38. Schreckmoment in Neuseeland. Nach einem Erdbeben an der Küste ist zunächst Tsunami-Alarm ausgelöst worden. Die Ansage an die Menschen, raus aus den Häusern und ab ins Landesinnere in höher gelegene Gebiete. Kurz darauf dann aber die Entwarnung, das Beben war schwächer als zunächst gedacht.
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5: Der Abend mit Flux FM und mit mir, Jola Jordans, am Mikrofon. 2 Stunden noch. In einer Stunde, da gibt's das Set von Melbo und Falke, hatte ich eben auch schon angekündigt. Jetzt sprechen wir gleich über Fabian Kroos, der am Wochenende in Berlin an den Decks steht, und über ein Open Air von Format B. Mehr dazu jetzt gleich, aber vorab erstmal Musik von Anish Kumar mit The Heart Wants a Heart.

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1: Ich bin ganz großer Fan von seinen Produktionen. Swimming Pool war das mit Malaki und Kisses and Cigarettes auf Lux FM Donnerstagabend. Schön, dass ihr hier dabei seid. Am Wochenende, da stehen ja wieder einige Veranstaltungen an. Ich versuche jetzt hier euch in den nächsten 2 Stunden einen guten Überblick zu geben, wo ihr euch so rumtummeln könnt. Zum Beispiel gibt es am Samstag am Sage Beach ab 15 Uhr ein Open Air vom Label Stil for Talent. Das kennt man ja vom DJ und Produzenten Oliver Kuletzki, der das Label gegründet hat. Aber sonst sind da zum Beispiel auch mit am Start Annette Gabstreet, Hidden Empire und Fabian Kroos. Der wird auch dort an den Decks stehen. Es geht los 15 Uhr, dann bis 22 Uhr könnt ihr dort Open Air und Indoor tanzen. Vorab gibt es auch schon Tickets auf Resident Advisor, kosten 22€. Oder ihr stellt euch dort einfach früh an der Schlange an. Aber bei dem Line-Up kann ich mir vorstellen, dass es voll wird. Wer jetzt unter dem Sound sich erstmal gar nichts vorstellen kann, Fabian Kroos, der mit an den Decks steht, der produziert so eine tolle Mischung aus Indie-Dance, Deep-House, Melodic-House, manchmal ein bisschen treibender. Macht auch schon seit einigen Jahren Musik, hat im Jahr 2018 sein erstes Release rausgebracht. Kommt aber auch aus der Musikerziehung mit Trompete und Gitarre, kennt sich also aus und hat auch schon auf dem Label Stil for Talent einige Releases rausgebracht. Deswegen ist er jetzt eben auch mit am Start bei der Party am Samstag. Für euch ein Track, den er zusammen mit Kyung Sono rausgebracht hat. Fabian Kroos, Kyung Sono, Fortune Teller.

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Zaif mit Blum am Donnerstag auf Flux FM. Wir hören jetzt gleich hier einen neuen Track, der kommt vom Produzenten Channel Tress. Der heißt The Black Techno Guy und es geht ja einerseits um wie so einen alten Ego von Channel Tress, aber auch darum, eben nochmal in den Fokus vom Track zu setzen, wie so eine kleine Hommage an die schwarze Technokultur eigentlich. Denn Techno kommt ja auch ursprünglich aus der Subkultur und der afroamerikanischen Kultur aus Detroit. Bis heute prägt diese Szene eben auch alles, was hier in Berlin so an Techno, gerade auch so, was die im Tresor läuft und diese düstere, minimalistische Techno-Szene. Da kommt ganz, ganz viel eben aus der schwarzen Subkultur. Und der Track, der ist eben eine kleine Hommage an die Wurzeln des

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Janus Rasmussen mit Merk auf Flux FM. Wer gerne mal wissen will, was hier so für Tracks alles laufen, oder ihr habt zum Beispiel auch in den letzten Stunden einen Track gehört, wo ihr sagt, ah, da will ich unbedingt nochmal nachgucken, auf unserer Webseite oder auch in unserer Flux Music App, da habt ihr immer die Möglichkeit, die ganze Trackliste zu sehen oder zum Beispiel auch zurückzuspulen, wenn ihr sagt, ah, ich will gerne nochmal um 18:30 reinhören, da war doch dieses eine Interview oder da war doch dieser eine Track, der lief. Dann könnt ihr das da machen, denn wir haben so eine tolle Zurückspulfunktion. Die ist jetzt neu und könnt ihr super gerne mal auschecken. Ja, aber ein paar Tracks, die sage ich auch hier natürlich immer an, wie zum Beispiel den, der jetzt kommt. Der ist nämlich neu rausgekommen. Von Am

Pleasure von Jensens auf LuxFM am Donnerstag. Ja, wer sich heute schon Gedanken macht ums Wochenende, was man so Schönes machen kann, kleine Empfehlung, am Samstag, da ist freier Eintritt bis 19 Uhr im Ritter Butzke. Format B, das Duo, die ja seit mittlerweile 20 Jahren, glaube ich, in der Szene schon unterwegs sind, die sind dort nämlich und machen ein Open Air, haben sich aber auch andere DJs dazugeholt. Um 18 Uhr öffnen sich dort die Türen und eine Stunde lang kommt ihr dann quasi for free rein. Danach kostet es 20 Euro Eintritt, geht aber auch noch bis 8 Uhr morgens. Also man kann dann auch noch die ganze Nacht durchfeiern. Und Format B, die kennt man ja unter anderem von ihrem Track Chunky. Damit haben sie auch international den Durchbruch geschafft. Aber regelmäßig bringen sie auch richtig schöne, treibende Techno-Tech-House-Tracks raus. Zum Beispiel der hier, der kam vor 2 Jahren, der gefällt mir auch besonders gut. Für euch als Vorgeschmack auf Samstag im Ritter Butzke, Format B mit Wrong Repeat.

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2: Es ist Donnerstagabend, ihr hört Flux FM, kurz nach 8. Mein Name ist Jola Jordans. Für heute habe ich mir mal was Besonderes überlegt. Eigentlich würden ja jetzt hier Tracks kommen, aber ich will unbedingt ein Set mit euch teilen. Ein Freund von mir, der war nämlich auf der Fusion unterwegs und hat ganz leidenschaftlich erzählt von einem Set von Melbo und Falke. Das ist ein DJ-Duo, die regelmäßig im Südpol in Hamburg spielen. Ich erzähle euch später auch noch ein bisschen mehr über die. Aber nachdem ich von diesem Set gehört habe, das eben auf dem Sonnendeck dieses Jahr bei der Fusion gespielt wurde, habe ich mal reingehört und ich muss sagen, es hat nicht lange gedauert, vielleicht 5 Minuten, da war ich schon überzeugt, dass das auf jeden Fall ein Sound ist, den ich hier mit euch teilen will. Deswegen gibt es jetzt hier die nächste Stunde, das Set von den beiden, das eben in diesem Jahr auf dem Sonnendeck einige Leute zum Tanzen gebracht hat. Und das bei 38 Grad, müsst ihr euch mal vorstellen. Melbo und Falke. Und gleich erzähle ich euch noch, wie die Kennenlerngeschichte der beiden ist.

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2: Wir hören gerade das Set von Melbo und Falke aus diesem Jahr von der Fusion. Einige meiner Freunde waren eben dort unterwegs und sind mit leidenschaftlichen Geschichten zurückgekommen. Unter anderem ging es eben um ein legendäres Set auf dem Sonnendeck von Melbo und Falke. Die beiden kommen aus Hamburg, sind Residents im Südpol und kennen sich so seit 7 Jahren ungefähr. Dann haben sie entschieden, nachdem sie auch lange schon solo unterwegs waren in den Clubs, weil einfach ihr Sound musikalisch so gut gepasst hat und sie irgendwie mal im B2B gespielt haben, gemerkt haben, okay, das läuft hier 1A, das geht doch rund. Und eben auch vom Auflegestil hat es gepasst. Seitdem spielen sie eben zusammen, macht auch direkt viel mehr Spaß. Und das machen sie eben leidenschaftlich gerne dann auch auf großen Festivals wie der Fusion, machen das aber auch in einigen Clubs oder eben regelmäßig im Südpol. Das heißt, wenn ihr mal in Hamburg seid, dann achtet auf dem Line-Up auf den Namen Melbo und Falke und dann müsst ihr unbedingt mal bei einem Live-Set dabei sein. Wer das aber nicht schafft, kein Problem, deswegen habe ich ja ein Set für euch hier heute mitgebracht. Melbo und Falke von der Fusion.

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1: Ich hoffe, ihr kommt gut rein in euren Feierabend mit dem Set hier von Melbo und Falke. Richtig schön bouncy und groovy. Ist auf jeden Fall genau mein Musikgeschmack. Wer jetzt auch ein bisschen Blut geleckt hat und die beiden gerne mal live an den Deck sehen will, ich gebe euch jetzt mal so ein paar Termine durch für die nächsten Wochen. Also in Freiburg ist auf jeden Fall am 31.07. schon mal im Blockt was von den beiden zu hören. Dann das 3000 Grad Festival am 8. August oder auch das Moin Moin Festival am 21.08. Da könnt ihr die beiden dann an den Deck sehen. Vielleicht ergattert ja der ein oder andere von euch die Chance noch dazu. Wir hören jetzt auch noch weiter das Set von Melbo und Falke. Aber ich verabschiede mich schon mal in meinen Feierabend. Wir hören uns morgen wieder. Mein Name ist Jola Jordans, bin ab 18 Uhr morgen hier wieder am Start am Mikrofon. Bis dahin, macht euch einen schönen Abend, kommt morgen gut raus aus den Federn.

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